0: Saison in Frankreich hat deutlich heftigere Ausmaße als im vergangenen Jahr. Schon lange vor Ende des Sommers ist im Vergleich fast dreimal so viel Fläche verbrannt.
1: Das US-Militär hat nach eigenen Angaben einen weiteren Tanker auf dem Weg zu einem iranischen Hafen angegriffen. Das zuständige Militärkommando teilte mit, man habe den Maschinenraum beschossen und damit das Schiff außer Gefecht gesetzt. Die Besatzung habe mindestens viermal versucht, die US-Blockade zu umgehen. Die USA blockieren seit Mitte Juli wieder iranische Häfen und Küstengebiete. Ziel ist unter anderem, dem Land Einnahmen aus dem Ölexport zu nehmen. Die USA haben die Amtsenthebung von Karim Khan begrüßt. Der Chefankläger des Internationalen Gerichtshofs war von den Vertragsstaaten wegen groben Fehlverhaltens abberufen worden. Ihm werden sexuelle Übergriffe gegen eine Mitarbeiterin vorgeworfen. Der Sprecher des US-Außenministeriums meinte dazu, die USA würden weiter an der Zerschlagung des Internationalen Gerichtshofs arbeiten. Khan hatte unter anderem einen Haftbefehl gegen den israelischen Ministerpräsidenten Netanyahu wegen mutmaßlicher Kriegsverbrechen verhängt. Sozialverbände haben den designierten Bundesgesundheitsminister Linnemann aufgefordert, die Krankenkassenreform zu überdenken. Die Vorsitzende des Sozialverbandes Deutschland Engelmeier erinnerte Linnemann in den Funke-Medien an dessen Wahlversprechen, die Sozialbeiträge auf 40% zu kürzen. Dazu solle der Bund die Gesundheitskosten für Grundsicherungsempfänger übernehmen, so Engelmeier. Die Präsidentin des Sozialverbandes VDK Bentele sagte dem Redaktionsnetzwerk Deutschland, gesamtgesellschaftliche Aufgaben in der Kranken- und Pflegeversicherung müssten von allen Steuerzahlern getragen werden. Das Wetter in Deutschland, nachts ziehen im Norden Wolkenfelder durch, sonst ist es meist klar, die Tiefstwerte 16 bis 7 Grad. Am Tag im Norden und Nordwesten wechselnd bewölkt, sonst sonnig, maximal 33 Grad. Die Zeit, es ist gleich 2.03 Uhr.
2: Die junge Nacht, wir schauen auf die Straßen A3 Nürnberg Richtung Passau zwischen Kreuz Altdorf und Oberölsbach. 4 Kilometer Stau wegen Bauarbeiten. Die A5 Karlsruhe Richtung Basel ist zwischen Offenburg und Lahr wegen Bauarbeiten noch bis 5 Uhr früh dicht. Die A6 Nürnberg Richtung Heilbronn ist in Höhe Schnelldorf wegen eines Polizeieinsatzes gerade gesperrt. Die A8 München Richtung Stuttgart ist zwischen Stuttgart Flughafen Messe und Stuttgart Degerloch nach einem Unfall gerade gesperrt. Die A33 Osnabrück Richtung Bielefeld ist zwischen Haderberg und Borglo Kloster Ösede wegen Bauarbeiten noch bis von 20 Uhr bis morgen um 6 Uhr früh gesperrt. Die A40 Duisburg Richtung Essen ist zwischen Mülheim-Winkhausen und Dreieck Essen-Ost in beiden Richtungen wegen Bauarbeiten noch bis nächsten Donnerstag gesperrt. Und die A100 Wilmersdorf Richtung Neukölln ist zwischen Beckstraße und Tunnel Innsbrucker Platz wegen Bauarbeiten gesperrt. That's it!
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2: Mit Sebastian Röpke natürlich auch mit euch, wenn ihr Part of the Show werden wollt. Nummer hier im Studio 0221 567 89111. Bad Bunny, der ist ja jetzt gerade auf Tour und ich sehe da sehr viele Reels, wo er dann zum Beispiel jemanden für, ja, ich darf die jetzt Person mit auf die Bühne holen anschaut und dieser intensive Blick von Bad Bunny, pfuh.

2.13 Uhr. Hier ist die Junge Nacht der ARD. Ich glaube, als Typ vergisst man manchmal, wie ätzend das sein kann, eine Frau zu sein. Also man wird ständig angegraben und sexualisiert, das ist das eine. Ja, aber man kommt auch in Situationen, wo man sich denkt, unangenehm, möchte ich vielleicht irgendwie überhaupt nicht. Und ja, da ist es als Typ auf jeden Fall, glaube ich, was anderes. Ja, zeigt jetzt wieder dieser Fall, aber sie hat clever reagiert. Eine Frau aus Gelsenkirchen, die ist mit einem ungewöhnlichen Notruftrick aus so einer bedrohlichen Lage rausgekommen. Und zwar der Taxifahrer hat sie angegraben, ungefragt natürlich, klar. Sie hat aber richtig clever reagiert. Sie hat einfach eine Pizza bestellt. Und der Taxifahrer dachte, naja gut, sie ist hungrig, das habe ich eh schon gesehen. Ja, die wollte sich dann, also seiner Meinung nach, wohl noch eine Pizza nach Hause bestellen, auf dem Weg nach Hause. Ja, nee, aber die hat die Pizza bestellt bei der Polizei und die Beamtin in der Leitstelle, die hat dann auch direkt den versteckten Hilferuf da rausgehört und hat einen Streifenwagen losgeschickt, weil, wenn man eine Pizza bestellt, wird natürlich auch nach der Adresse gefragt. Das heißt, das ist diesem Typen überhaupt nicht aufgefallen und die Polizei Gelsenkirchen stand dann, als sie dann zu Hause war mit dem Fahrer, ja, dann da vor der Tür und hat ihn begrüßt. Sehr clever reagiert. Leute, es gibt auch sowas wie das Nachhausetelefon. Da könnt ihr euch auf das nachhausetelefon.de, glaube ich, mal schlau machen. Falls ihr zum Beispiel auf dem Weg nach Hause auch denkt, ich würde jetzt so gerne mit einer Freundin telefonieren, aber alle pennen schon. Dann geht da jemand dran und quatscht mit euch, damit ihr den Weg gut nach Hause findet. Save My Love von Kygo und Khalid gibt's jetzt hier in der Jungnacht der ARD.

Die junge Nacht, Achtung, wir haben einen Falschfahrer auf der B10 Stuttgart Richtung Ulm zwischen Ebersbach an der Filz und Geislingen an der Steige. Kommt euch ein Falschfahrer entgegen. Fahrt äußerst rechts, überholt bitte nicht. Das ist B10 Stuttgart Richtung Ulm zwischen Ebersbach an der Filz und Geislingen an der Steige. Achtung, Falschfahrer, vorsichtig hier in beiden Richtungen.

0: Bau mich auf, Zartmann. 2.20 Uhr hier ist die junge Nacht der ARD. Leute, alle warten auf GTA 6, oder? Naja, wir haben uns ja auch schon darüber unterhalten, welche Version kaufen wir, Ultimate oder Normal? Wann kommt es genau raus? Was sind die ersten Missionen, dies, das? Ja, aber zwischendurch kommen auch andere Spiele raus, über die vielleicht man auch mal hier und da reden sollte. Ja, es gibt ein neues Game von Nintendo und das hat unseren Tobi aus dem Spieleteam mal so richtig überrascht.
1: Ich bin richtig begeistert von dem Game. Ich hätte nicht gedacht, dass diese Farbballerei als Singleplayer-Spiel so funktioniert. Dachte eigentlich, das ist vielleicht eher was für Kiddies.
0: Ja, für Kiddies ist es nicht. Wobei auch, geht um Splatoon. Tomb Raiders ist neu draußen, reden wir gleich nach halb drüber hier in der jungen Nacht der ARD, was das Spiel kann, weil vielleicht kennen von euch viele Splatoon, wo man sich gegenseitig so mit Farben abschießt, aber Splatoon Raiders ist ein Singleplayer. Und ob das aufgeht, klären wir gleich. Vorher für euch Tiesto, hier ist die junge Nacht.

0: Gleich ist es 2:30. Hier ist die junge Nacht. Wir schauen mal auf die Straße. Leute, erstmal eine Warnung auf der B10 Stuttgart Richtung Ulm. Kein Falschfahrer mehr zwischen Ebersbach an der Filz und Geislingen an der Steige. Hier die weitere Meldung: A3 Nürnberg Richtung Passau zwischen Kreuz Altdorf und Oberölsbach. 3 Kilometer Stau wegen Bauarbeiten. Die A5 Karlsruhe Richtung Basel ist zwischen Offenburg und Lahr wegen Bauarbeiten noch bis 5 Uhr früh gesperrt. Die A8 München Richtung Stuttgart ist zwischen Stuttgart Flughafen Messe und Stuttgart Degerloch nach einem Unfall gerade gesperrt. Die A33 Osnabrück Richtung Bielefeld wird zwischen Haderberg und Borklo Kloster Ösede wegen Bauarbeiten von 20 bis 6 Uhr früh gesperrt. Die A40 Duisburg Richtung Essen ist zwischen Mülheim-Winkhausen und Dreieck Essen-Ost in beiden Richtungen wegen Bauarbeiten bis nächsten Donnerstag gesperrt. Und die A100 Wilmersdorf Richtung Neukölln ist zwischen Wechstraße und Tunnel Innsbrucker Platz wegen Bauarbeiten gerade gesperrt. That's it.
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0: Mit Sebastian Röpke, natürlich auch mit euch. Junge Nachthörerin Angel hat mir gerade erzählt, wenn es jetzt die Tage wieder so warm wird, möchte sie total gerne in die Sauna gehen. Ja, nee, ist klar. Ich bin schon am Überlegen, bringen jetzt diese Rettungsdecken an den Fenstern wirklich so viel und mache ich das auch noch? Meine Nachbarn haben es gemacht. Ich bin mir unsicher.

0: 2.37 Uhr, hier ist die junge Nacht der ARD. Splatoon Raiders heißt das neue Spiel für Switch 2, das Tobi Winke auf jeden Fall schon mal abholt. Tobi, was geht bei Splatoon ab? Erzähl.
1: Splatoon ist ja ursprünglich ein Multiplayer-Game, bei dem du dich mit Farben beschießt und derjenige gewinnt, der am Ende am meisten Farbe im Level verteilt hat. Mhm. Naja, und Splatoon Raiders ist jetzt so ein Ableger für Singleplayer.
0: Ah, Singleplayer, also ein Spiel mit einer Story.
1: Ja, es gibt auch eine Story und hör gleich mal hin.
0: Ich höre... Du musst uns helfen, worum geht's?
1: Die Heimatstadt unserer Helden aus dem Spiel, die ist hoch verschuldet und deshalb begeben sie sich auf Schatzsuche. Dabei stürzt halt der Heli, den wir gerade gehört haben, ab. Aber der Crew passiert nichts und aus den Trümmern bauen sie ein Schiff. Und von diesem Schiff aus, das ist quasi unsere Basis, gehen wir dann auf verschiedene Inseln auf Schatzsuche.
0: Mhm, okay. Klingt alles ganz spannend. Wie zockt sich das Ganze so?
1: Ja, tatsächlich wie ein klassisches Action-Adventure. Wir laufen durch die Level, schießen mit unseren Farbkanonen die Gegner ab und versuchen immer in den Leveln zum Ziel zu kommen. Das ist dann meistens der Schatz. Und Hilfe bekommen wir zum einen von einem konsolengesteuerten Mitspieler. Da gibt es dann drei verschiedene zur Auswahl, die dann unterschiedliche Spezialangriffe haben, um uns zu unterstützen.
0: Klingt alles sehr gut. Splatoon Raiders gibt's jetzt für die Switch. Mit geilen Sounds auf jeden Fall. Und wird von Tobi auf jeden Fall empfohlen. Jetzt, ja, ist ja gut jetzt hier.

2.48 Uhr ist die junge Nacht der ARD. Sängerin Loy hat mit ihrem Track Gold ja letztes Jahr einfach auch den Sommer ihres Lebens. Um das zu verarbeiten, hat sich den Kölner DJ und Produzenten David Puentes rangeholt. Und die haben zusammen einen Track gemacht, der genau diesen Sommer mit diesem Song Gold halt irgendwie nochmal verarbeitet. Deswegen heißt der Track von Loy und David Puentes Golden Summer. Ja, da feiert sie nochmal diese Ära im letzten Jahr.

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1: Um 3 Uhr mit Klaus Reginek. Drohnen mit ukrainischer Technologie sollen künftig in den USA hergestellt werden. Das hat der ukrainische Präsident Zelensky angekündigt. In einem Interview auf der Plattform X sagte er, es gebe dazu ein Abkommen und es werde eine große Fabrik in den USA gebaut. Das sei ein Gewinn für beide Seiten. Aus Washington hieß es dazu, Einzelheiten der Vereinbarung würden noch ausgehandelt. Der Waldbrand an der französischen Atlantikküste ist weiterhin außer Kontrolle. Rund 110.000 Menschen mussten bereits ihre Wohnungen verlassen, wie Innenminister Nunez mitteilte. 80 Gebäude und ein Campingplatz wurden von dem Feuer zerstört. Der Flughafen in Bordeaux ist wegen des starken Rauchs geschlossen. Am Abend kam die französische Regierung zu einer Krisensitzung zusammen. Sie beriet über das weitere Vorgehen. Das von Saudi-Arabien geführte Militärbündnis hat Ziele der Houthi-Miliz im Jemen angegriffen. Zur Begründung hieß es, die Miliz gefährde die kommerzielle Schifffahrt. Aus der Nachrichtenredaktion dazu Miriam Ernst.
2: Die Houthi-Miliz, die mit dem Iran verbündet ist, blockiert vom Jemen aus den Schiffsverkehr im Roten Meer. Insbesondere Handelsschiffe aus Saudi-Arabien sind im Visier. Denn das Land unterstützt wiederum die jemenitische Regierung im Bürgerkrieg gegen die Houthis. Wegen der Sperrung der Straße von Hormus leitet das saudische Königreich seine Ölexporte über das Rote Meer durch die Meerenge Bab al-Mandab um. Ein saudisches Handelsschiff ist dort von den Houthis angegriffen und leicht beschädigt worden. Vor 2 Tagen war ein Öltanker attackiert worden. Das Regime in Riad spricht von maritimem Terrorismus.
1: Das Institut der deutschen Wirtschaft hält den Einbau neuer Gasheizungen für eine Kostenfalle. Dadurch könnten sich die jährlichen Heizkosten bis 2040 fast verdoppeln, berichtet die Rheinische Post. Über die bislang unveröffentlichte Untersuchung Ulrike Ufer.
3: Der Einbau einer Wärmepumpe dagegen verringere das Kostenrisiko drastisch. Dabei würden die Heizkosten über Jahre hinweg weitgehend stabil bleiben, so die Fachleute des IW Köln. In teilsanierten Altbauwohnungen könne dies im Vergleich zur Gasheizung 1.000 Euro oder mehr im Jahr sparen. Die Experten warnten, das neue Heizungsgesetz schaffe neue Unsicherheit. Haushalte könnten dadurch zu Investitionen verleitet werden, die zwar kurzfristig zulässig erscheinen, sich langfristig jedoch auch als unwirtschaftlich erweisen.
1: Das Wetter in Deutschland. Nachts ziehen im Norden Wolkenfelder durch, sonst ist es meist klar. Die Tiefstwerte 16 bis 7 Grad. Am Tag im Norden und Nordwesten wechselnd bewölkt. An der Nordsee örtlich einzelne Schauer, sonst sonnig. Im Südwesten und am Alpenrand sind gegen Abend Gewitter möglich. Maximal 21 bis 33 Grad. Die Zeit 3.03 Uhr.
4: Die junge Nacht, wir schauen auf die Straßen. A3 Nürnberg Richtung Passau zwischen Kreuz Altdorf und Oberölsbach 2 Kilometer Stau wegen Bauarbeiten. Die A5 Karlsruhe Richtung Basel ist zwischen Offenburg und Lahr wegen Bauarbeiten auch noch bis 5 Uhr früh gesperrt. Die A8 München Richtung Stuttgart ist zwischen Stuttgart Flughafen Messe und Stuttgart Degerloch nach einem Unfall gerade gesperrt. Die A33 Osnabrück Richtung Bielefeld wird zwischen Haderberg und Borglo Kloster Ösede wegen Bauarbeiten von 20 Uhr bis morgen 6 Uhr früh noch gesperrt. Die A40 Duisburg Richtung Essen ist zwischen Mülheim-Winkhausen und Dreieck Essen-Ost in beiden Richtungen wegen Bauarbeiten bis nächsten Donnerstag gesperrt. Und die A100 Wilmersdorf Richtung Neukölln ist zwischen Wechsstraße und Tunnel Innsbrucker Platz wegen Bauarbeiten gesperrt. Der Verkehr wird über die Aus- und Einfahrt Innsbrucker Platz geführt. That's it!
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4: Mit Sebastian Röpke, natürlich auch mit euch. Nummer hier im Studio 0221 567 89111. Die Nummer hier im Studio für eure Grüße an die Kollegen. Und die Frage natürlich an euch: noch oder schon wach?

Die junge Nacht, Achtung, wir haben einen Falschfahrer auf der A1 Lübeck Richtung Fehmarn zwischen Lensahn und Oldenburg Süd. Kommt euch ein Falschfahrer entgegen. Fahrt äußerst rechts, überholt nicht. Das ist die A1 Lübeck Richtung Fehmarn zwischen Lensahn und Oldenburg Süd. Achtung, Falschfahrer, vorsichtig hier in beiden Richtungen.

0: 12 nach 3, hier ist die junge Nacht der ARD. Karlitz und Karlitz ist wieder da. Ich habe es auf meiner Watchliste, ich habe es mir für später aufgespart. Staffel 3 der Reality-Serie ist jetzt frisch bei Netflix. Und Annika Wassermüller aus dem Junge Nacht-Team, du hast ja persönlich mit Bill und Tom Karlitz darüber geredet, ne?
1: Aha. Also in der neuen dritten Staffel haben Bill und Tom wirklich, man muss es so sagen, gar keine Filter mehr. Die nehmen ihre Fans mit bei beruflichen Erfolgen, bei Hochzeiten von Freunden, Therapiestunden, Partys oder auch beim allergrößten Streit ihres Lebens.
0: Ja, davon hast du schon erzählt, letzte Nacht, ey. Ich weiß nicht, ob ich das alles so im Fernsehen oder im Streaming so sehen will, wenn ich das persönlich wäre. Aber bei den beiden, ich finde es halt leider auch wirklich interessant. Aber es klingt schon wieder komplett wild, oder?
1: Ja, ist es auch. Und so geht es natürlich bei den beiden auch weiter. Im Interview, da haben Bill und Tom nämlich schon verraten, was jetzt gerade bei denen abgeht.
2: Oh, also ich glaube, die Vorbereitung für die ein oder andere TV-Show könnte spannend sein, da mal hinter die Kulissen zu gucken.
3: Ja, das stimmt.
4: Mit Hochzeitsvorbereitung.
2: Na.
1: Ja, mit der großen Show, da meinen die beiden natürlich Wetten, dass, da moderieren die beiden ja im Dezember.
0: Ach stimmt, ja, das war ja auch noch Hilfe, okay. Moment, aber ich habe Hochzeitsvorbereitung gehört, ne? Darüber müssen wir ganz eventuell gleich nochmal quatschen. Hier ist die junge Nacht.

20 nach 3, ihr hört die junge Nacht der ARD. Ich habe jetzt Musik für euch von Sombra, My Body Isn't Ready. In dem Track geht es darum, dass er sich ja, fürs Ausziehen und das, was darauf folgt, nicht so ganz richtig ready fühlt, weil er mit seinem Körper ein bisschen am Hadern ist. Sombra ist jetzt nicht übergewichtig, sondern eher so Typ Skinny. Das heißt, mir hat auch mal eine Kollegin erzählt, die ist auch sehr dünn. Sie meinte halt so, ja, ich wurde in der Schule auch immer gehänselt dafür, dass ich so dünn bin, so der Hungerhaken oder so. Sie meint, das geht halt auch andersrum. Ja, Sombra hat's verarbeitet, neuer Track.

0: halb vier. Hier ist die junge Nacht. Wir schauen mal auf die Straßen. Erstmal eine Warnung auf der A1 Lübeck Richtung Fehmarn. Kein Falschfahrer mehr zwischen Lehnsahn und Oldenburg Süd. Hier die weitere Meldung: A3 Nürnberg Richtung Passau zwischen Kreuz Altdorf und Oberülsbach. 2 Kilometer Stau wegen Bauarbeiten. Die A5 Karlsruhe Richtung Basel ist zwischen Offenburg und Lahr wegen Bauarbeiten auch noch bis 5 Uhr früh gesperrt. Die A8 München Richtung Stuttgart ist zwischen Stuttgart Flughafen Messe und Stuttgart Degerloch nach einem Unfall gerade gesperrt. Die A33 Osnabrück Richtung Bielefeld wird zwischen Haderberg und Borklo Kloster Ösede wegen Bauarbeiten von 20 bis morgen 6 Uhr früh gesperrt. Die A40 Duisburg Richtung Essen ist zwischen Mülheim-Winkhausen und Dreieck Essen-Ost in beiden Richtungen wegen Bauarbeiten noch bis nächsten Donnerstag gesperrt. Und die A100 Wilmersdorf Richtung Neukölln ist zwischen Wechsstraße und Tunnel Innsbrucker Platz wegen Bauarbeiten auch gerade dicht. That's it!
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0: Mit Sebastian Röpke, hello, und ihr seid natürlich auch part of the show. 0221-567-89111. Die Denise hat mir gerade ein Foto geschickt von den Preisen an der Tanke und schreibt dazu: Meine Güte, bin ich froh, dass ich kein Auto fahre. Ich habe ihr geantwortet: Ey, same, same. Ich habe auch schon länger kein Auto mehr. Es ist ja verrückt, wie teuer das ist, ey. Ah, richtiger Fever Dream. Alex Warren jetzt hier in der jungen Nacht der ARD. Der Sebo ist hier. Hi.

0: Auf Wüste MCs, Bees and Honey, 3.37 Uhr haben wir es gleich. Ihr hört die junge Nacht der ARD ab Samstag. Leute, welcome to the weekend. Yay. Ey, ist es Trash? Ja, ist es auf jeden Fall. Ist es komisch, dass sie da kein Blatt vor den Mund nehmen und wirklich sehr, sehr, sehr intime Details aus ihrem Leben zeigen? Ja, auch das. Gucken es alle und man kann sich darüber unterhalten. Ja, das vielleicht auch. Ja, die neue Staffel Kaulitz und Kaulitz jetzt bei Netflix. Gibt es einige Leute, die da richtig hart mit den Augen rollen und sich denken, warum soll ich mir das denn bitte noch antun? Aber es ist wirklich todesunterhaltsam, ey. Und Kollegin Annika Wassenmüller aus dem Junge Nacht-Team hat Bill und Tom Kaulitz interviewt. Und als es darum ging, was bei den beiden eigentlich gerade so abgeht, da haben die einfach das hier gedroppt.
1: Mit Hochzeitsvorbereitung.
2: Na.
0: Hochzeitsvorbereitung. Annika, wir wollen mehr wissen, vielleicht sogar alles.
3: Ja, verstehe ich, aber dazu haben die beiden leider nicht mehr verraten. Bills Standpunkt in der aktuellen neuen Staffel Kaulitz und Kaulitz ist nämlich eigentlich auch erstmal Single bleiben.
4: Ich kann wohl jetzt auch mit ein paar Jungs nur flirten, nur Spaß haben und gar nicht ernsthaft daten.
5: Ja, das glaube ich nicht.
3: Ja, Tom hätte da eh schon seine Zweifel dran.
0: Ja, ich habe da auch meine Zweifel dran. Vor allem mir tut es immer so im Herzen weh, wenn ich dann merke, ah, Bill, ich glaube, der meint es mit dir wieder nicht ganz ernst. Ich glaube, der findet das ganz gut, dass du, weiß ich nicht, mit Heidi Klum Bestie bist und so. Aber ob er jetzt wirklich an dir und deinem Herzen und deinen Gefühlen. Ja, ihr merkt, ich bin invested. Ja, okay. Aber ich bin sehr gespannt, was in dieser Staffel bei denen wieder abgeht.
3: Ja, ich finde auch. Und wir können auch auf jeden Fall gespannt bleiben. Bill hat gestern Abend bei der Premiere von Kaulitz und Kaulitz nämlich offiziell verraten, dass es natürlich auch eine vierte Staffel geben wird. Und da könnte es sich sehr viel um vor allem Bills Hunde drehen, wie er im Interview schon angeteased hat.
4: Wir sind jetzt offiziell ausgebildete Servicehunde und fliegen mit mir quasi um die ganze Welt. Hm. Und kommen jetzt auch mit auf Tour. Wir sind ganz liebe Kinder. Also sie sind wirklich Engelchen. Und
5: Engelchen.
0: Ja, Engelchen, ich glaube auch. Also ja, vor den Hunden von Bill habe ich auf jeden Fall Angst. So, die neue Staffel Kaulitz und Kaulitz, die gibt es auf jeden Fall bei Netflix, wenn ihr euch denkt, warum? Ja, probiert's mal aus, gebt euch eine Folge, wenn ihr dann denkt, nee, kein Bock drauf, auch okay.

0: Das ist neu. Drop Dead, Olivia Rodrigo hier in der Jungen Nacht der ARD, 3.48 Uhr. Nummer hier ins Studio ist die 0221 567 89 111. Die Christine hat gerade geschrieben, liebe Grüße aus Sydney.
1: Na klar.
0: Australien auch mit dabei. Hi. Sie schreibt, meine Tochter und ich backen gerade Zitronenkuchen für unser Barbecue mit Freunden später. Zitronenkuchen, boah, lieb ich ja, ne? Schickst du ein Stück rüber? Ich glaube, es ist furztrocken, wenn das hier ankommt. Aber die Liebe werde ich wohl noch rausschmecken, bin ich mir sicher.

Die junge Nacht, Achtung, wir haben einen Falschfahrer auf der A535. Zwischen Wuppertal-Sonnborn und Wülfrath kommt euch ein Falschfahrer entgegen. Fahrt äußerst rechts, überholt nicht. Das ist die A535 zwischen Wuppertal-Sonnborn und Wülfrath. Achtung, Falschfahrer, vorsichtig hier in beiden Richtungen.

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1: Um 4 Uhr mit Klaus Regineck. Zum Fall der außer Kontrolle geratenen künstlichen Intelligenz in den USA sind neue Einzelheiten bekannt geworden. Die Nachrichtenagentur Reuters berichtet über Angaben von Insidern. Demnach war das KI-Modell schon tagelang auf Hackertour im Internet, ohne dass dies der Entwickler, die Firma OpenAI, bemerkt habe. Laut Cybersicherheitsexperten sei aber auch möglich, dass das Unternehmen nicht wusste, wie sie die KI stoppen sollte. Noch beunruhigender sei aber, dass die KI offenbar Notizen für zukünftige Versionen ihrer selbst in der IT-Infrastruktur der Firma hinterlassen habe. Darin seien Anweisungen gefunden worden, wie man sich von den Beschränkungen seiner Entwickler befreit. Die Ukraine will bei der Drohnenproduktion in Zukunft eng mit den USA zusammenarbeiten. Der ukrainische Präsident Zelensky kündigte an, dazu gebe es ein Abkommen mit den USA und dort werde eine Fabrik gebaut. Die Zusammenarbeit sei ein Gewinn für beide Seiten. Washington kommentierte etwas zurückhaltender. Einzelheiten zu dem Vertrag würden noch ausgehandelt, hieß es von dort. UN-Menschenrechtskommissar Türk bleibt 4 weitere Jahre im Amt. Dafür hat die UN-Generalversammlung in New York mit großer Mehrheit gestimmt. UN-Generalsekretär Guterres hatte vor der Abstimmung die Verlängerung des Mandats für den 60-jährigen Österreicher vorgeschlagen. Die USA, Russland und Israel stimmten trotzdem dagegen. Die USA hatten sogar mit Konsequenzen gedroht, sollte Türk wiedergewählt werden. US-Botschafter Bartes meinte im Vorfeld, sein Land werde in diesem Fall seine Zahlungen an die UNO neu bewerten. Berlin steht an diesem Wochenende ganz im Zeichen des Christopher Street Days. Gestern gab es zur Eröffnung einen Drag-Marsch durchs Regierungsviertel und einen Demokratieabend am Brandenburger Tor. Zum Programm von heute Julia Fissmann.
2: Unter dem Motto »Haltung ist hot« startet am Mittag die Demonstration zum 48. Christopher Street Day in Berlin. 83 Wagen und über 50 angemeldete Fußgruppen ziehen von der Leipziger Straße über den Potsdamer Platz und die Siegessäule bis zum Brandenburger Tor. Am Abend wird die Sängerin Sarah Connor am Brandenburger Tor auftreten. Dort werden auch die Soul of Stonewall Awards verliehen. Für ihr Lebenswerk werden die Intendanten des Theaters des Westens Peter Plate und Ulf Leo Sommer geehrt, da sie mit ihren Musicals queere Geschichten für ein großes Publikum erzählen.
1: Das Wetter in Deutschland. Nachts ziehen im Norden Wolkenfelder durch, sonst ist es meist klar. Die Tiefstwerte 16 bis 7 Grad. Am Tag im Norden und Nordwesten wechselnd bewölkt, sonst sonnig. Maximal 21 bis 33 Grad. 4:03 Uhr.
3: Die junge Nacht, wir schauen auf die Straßen. Achtung, wir haben noch den Falschfahrer auf der A535. Zwischen Wuppertal, Sonnborn und Wülfrath kommt euch ein Falschfahrer entgegen. Fahrt äußerst rechts, überholt bitte nicht. Das auf der A535 zwischen Wuppertal, Sonnborn und Wülfrath. Achtung, Falschfahrer, vorsichtig hier in beiden Richtungen. Hier die weitere Meldung A3 Nürnberg Richtung Passau zwischen Kreuz Altdorf und Oberülsbach. 2 Kilometer Stau wegen Bauarbeiten. Die A5 Karlsruhe Richtung Basel ist zwischen Offenburg und Lahr wegen Bauarbeiten noch bis 5 Uhr früh gesperrt. Die A8 München Richtung Stuttgart ist zwischen Stuttgart Flughafen Messe und Degerloch wegen Reinigungsarbeiten gerade gesperrt. Die A33 Osnabrück Richtung Bielefeld ist zwischen Haderberg und Borglo Kloster Ösede wegen Bauarbeiten noch bis von 20 bis 6 Uhr früh gesperrt. Die Umleitung führt über die U84. Die A40 Duisburg Richtung Essen ist zwischen Mülheim-Winkhausen und Dreieck Essen-Ost in beiden Richtungen wegen Bauarbeiten bis nächsten Donnerstag gesperrt. Die A100 Wilmersdorf Richtung Neukölln ist zwischen Wechsstraße und Tunnel Innsbrucker Platz wegen Bauarbeiten gesperrt. Und hier kommt auch schon die Entwarnung für die A535. Kein Falschfahrer mehr zwischen Wuppertal, Sonnenborn und Wülfrath. That's it.
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3: Hello, hello, hello mit Sebastian Röpke und natürlich auch mit euch. Ihr seid part of the show. Nummer hier im Studio 0221-5678-9111. Ich freue mich über eure Nachrichten. Ihr könnt ja, weiß ich nicht, die Arbeitskollegen grüßen. Oder vielleicht auch mal Leute, die ihr gar nicht leiden könnt. Das fände ich auch einen sehr, sehr interessanten Move.

0: 4.13 Uhr, ihr hört die junge Nacht der ARD. Leute, ich bin auf der Arbeit ja gerne mal so drauf. Sag du mir, was ich machen soll und ich mach das dann. Es gibt so Tage, oder? Oder wie tickt ihr auf der Arbeit? Ja, wenn ich kreativ werden soll, ja, dann brauche ich dafür auch irgendwie so ein bisschen einen Auftrag. Also so ein Solo-Album auf eigene Faust machen, ich glaube, ich würde da erstmal ewig nichts machen. Da würde sehr lange nichts passieren. Und dann gäbe es so zwei sehr intensive Arbeitswochen durchkloppen Deluxe, weil dann irgendwie Abgabe ist. Ich glaube, so ähnlich lief es auch bei Tyler und ihrem neuen Album.
1: There was moments, but I think that
2: ich hatte Stressmomente, aber ich wusste genau, was ich will. Ich hatte vielleicht nicht von Anfang an ein genaues Ziel, aber ich wusste, dass es mir gefallen soll. Und da konnte ich ja dann nicht viel falsch machen.
0: Ja, okay, alles klar. Wenn es dein eigenes Ding ist, dann hast du natürlich auch Bock. Tyler, That Girl, aktueller Track vom neuen Album, das sie ja mit Schweiß und Blut selbst gemacht hat. Und das fertig wurde vor Abgabetermin.

420, hier ist die Junge Nacht der ARD. Und Junge Nachthörer Daniel schreibt, hi, hier ist wieder DJ Daniel auf dem Heimweg vom Oberbayern Düsseldorf nach Mönchengladbach. Ich wünsche allen DJs eine gute Heimfahrt und einen schönen Feierabend. Ja, happy Feierabend, Daniel. Leute, gerne reinmelden. Nummer ins Studio 0221 567 89 111.

0: Halb fünf, hier ist die junge Nacht. Wir schauen auf die Straßen. A3 Nürnberg Richtung Passau zwischen Kreuz Altdorf und Oberölsbach. 2 Kilometer Stau wegen Bauarbeiten. Die A5 Karlsruhe Richtung Basel ist zwischen Offenburg und Lahr wegen Bauarbeiten noch bis 5 Uhr früh gesperrt. Die A8 München Richtung Stuttgart ist zwischen Stuttgart Flughafen Messe und Degerloch wegen Reinigungsarbeiten gerade dicht. Die A33 Osnabrück Richtung Bielefeld wird zwischen Haderberg und Borglo Kloster Ösede wegen Bauarbeiten von 20 bis morgens um 6 gesperrt. Die A40 Duisburg Richtung Essen ist zwischen Mülheim-Winkhausen und Dreieck Essen-Ost in beiden Richtungen wegen Bauarbeiten bis nächsten Donnerstag gesperrt. Und die A100 Wilmersdorf Richtung Neukölln ist zwischen Wechsstraße und Tunnel Innsbrucker Platz wegen Bauarbeiten auch gerade gesperrt. That's it!
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0: Mit Sebastian Röpke, hello, und ich bin, das ist ein bisschen unangenehm. Junge Nachthörerin Mel hat sich reingemeldet über die 0221 567 89111 und schreibt: Guten Morgen und liebe Grüße an alle Nachtdienstler und jene, die wie ich gleich zum Frühdienst müssen. Meine natürlich unberechtigte Nachfrage war: Und zu welchen gehörst du? Und sie so: Ja, zu denen, die gleich Frühdienst machen müssen. Liebe Grüße, Mel. Ich so: Ja, dann happy Frühdienst, sehr danke. Und ich so: Okay, ich hatte das gar nicht richtig gelesen. Bin ich einfach dumm. Du hast ja dann zugeschrieben, zu wem du gehörst. Was frage ich denn danach? Und sie so: Ja, passiert. Geht mir im Nachtdienst bei der Übergabe auch so. Nach müde kommt blöd. Lach. Ja, da

0: 4.38 Uhr ist die junge Nacht der ARD. Also bei euch kommt er super an.
1: Guter Mann.
2: Sehr sympathisch.
0: Ja.
2: Der kann Leute für sich gewinnen.
3: Ich glaube, er würde auch den Spielern so richtig so Freiraum geben und dann können die halt auch so frei spielen und nicht wie Julian Nagelsmann.
0: Ja, der DFB hat Jürgen Klopp offiziell als Bundestrainer vorgestellt und ganz ehrlich, nachdem die WM stimmungsmäßig ja voll für die Tonne war, ist es ganz schön zu hören, wenn Jürgen das hier sagt.
4: Die Zukunft im Nationalspiel können sich auch drauf freuen. Wer Gas gibt, wird mit mir viel Spaß haben. Das war schon immer so und wird in der Zukunft auch so sein.
0: Ja, Classy Kloppo, würde ich auf jeden Fall sagen. Der haut gerne mal einfach einen raus.
4: Ich hab Lust auf die Nummer. So, und jetzt geht mal einfach los. Das ist halt das Problem. Wir spielen jetzt in 2 Monaten und dann auch noch in Holland. Eieiei.
0: Ja, allerdings ist Klopp auch richtig ernst geworden und hat einfach mal eine deftige Ansage an die komplette Medienlandschaft rausgehauen.
4: Wenn ihr euch daneben benehmt und meine Familie nicht in Ruhe lasst, bin ich weg. Um es klar zu machen.
0: So, nämlich, es hat ihm gar nicht gefallen, wie mit seinem Vorgänger Julian Nagelsmann umgegangen worden ist. Jetzt ist er da, der Kloppo. Erstmal bis zur WM 2030 und dann schauen wir mal, ob Jürgen Klopp unsere Jungs da wieder in den Griff bekommt. Wir hoffen es doch sehr. Hügel gibt's jetzt mit Jamal Khan, Bam Bam, hier in der jungen Nacht der ARD.

Ray, 4.48 Uhr ist Junge nach der ARD. The Big Bang Theory, das ist für viele so die Comfort-Watch-Serie überhaupt, für mich auch. Ja, eine der erfolgreichsten Serien jemals, daher auch Spin-Off über Spin-Offs, ey. Young Sheldon war das erste, dann gab's jetzt irgendwie noch eine Serie über Sheldons Bruder, die ist so ein bisschen untergegangen. Jetzt kommt das dritte Spin-Off, aber nicht mit einem der Hauptcharaktere, nee, ein Nebendarsteller wird zum Hauptdarsteller. Worum es da geht... Ja, und was diese Serie ja auch kann. Kollege hat's geschaut und erzählt uns das gleich. Sprechen wir gleich nach 5 Uhr drüber hier in der Jungnacht der ARD. Schön, dass ihr dabei seid. Nummer ins Studio 0221 567 89 111.

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1: Um 5 Uhr mit Klaus Reginek. Der Waldbrand an der französischen Atlantikküste ist außer Kontrolle. Laut Innenminister Nunez mussten schon rund 110.000 Menschen ihre Wohnungen verlassen und in Sicherheit gebracht werden. Aus der Nachrichtenredaktion dazu Leo Eder.
2: 80 Gebäude und ein Campingplatz sind durch das Feuer zerstört worden, wie Innenminister Nunez mitteilte. Da der Wind gedreht hat, nähern sich die Flammen langsam Bordeaux. Die Stadt sei aber momentan nicht unmittelbar bedroht, heißt es. Allerdings ist am Abend der dortige Flughafen wegen dichten Rauchs gesperrt worden. Etwa 14.000 Hektar Vegetation sind inzwischen niedergebrannt, eine Fläche größer als Paris. Die EU hat inzwischen mehrere Löschflugzeuge und Hubschrauber in die betroffene Region entsandt.
1: Zum Fall der außer Kontrolle geratenen künstlichen Intelligenz in den USA sind neue Einzelheiten bekannt geworden. Die Nachrichtenagentur Reuters berichtet über Angaben von Insidern. Demnach war das KI-Modell schon tagelang auf Hackertour im Internet, ohne dass dies der Entwickler, die Firma OpenAI, bemerkt habe. Laut Cybersicherheitsexperten sei aber auch möglich, dass das Unternehmen nicht wusste, wie sie die KI stoppen sollte. Noch beunruhigender sei aber, dass die KI offenbar Notizen für zukünftige Versionen ihrer selbst in der Infrastruktur der Firma hinterlassen habe. Darin seien Anweisungen enthalten gewesen, wie man sich von den Beschränkungen seiner Entwickler befreit. Die Kassenärzte fordern mehr Tempo bei der sogenannten Patientensteuerung. Ärztechef Gassen kritisiert, die entsprechenden Pläne von noch Gesundheitsministerin Barken kämen nicht voran. Aus der Nachrichtenredaktion Andreas Hein.
3: Patientensteuerung heißt, für Menschen mit Gesundheitsproblemen schneller einen geeigneten Arzt zu finden und damit das Gesundheitssystem zu entlasten. Kassenärztechef Gassen kritisiert in der Neuen Osnabrücker Zeitung den aktuellen Zustand. Alles für jeden, beliebig oft und umsonst, das gehe nicht. Gassen ist dafür, Patienten zweigleisig zu steuern. Über Hausärzte oder über eine telefonische oder digitale Ersteinschätzung. Eine Termingarantie könne es danach nur für eine Facharztgruppe geben, nicht aber für einen bestimmten Arzt. Und Facharztbesuche ohne Überweisung sollten künftig eine Gebühr kosten, so Gassen.
1: Das US-Weltraumunternehmen SpaceX hat seine Starship-Rakete ein weiteres Mal erfolgreich getestet. Die Rakete startete in Texas und wasserte nach ihrem Flug wie geplant im Indischen Ozean. Ziel der Firma ist es, sie in Zukunft wie ein Flugzeug starten und landen zu lassen. Das waren die Nachrichten mit Klaus Reginek. Das Wetter in Deutschland heute im Norden und Nordwesten wechselnd bewölkt und sonnig. Ansonsten am Alpenrand gegen Abend Gewitter bis 33 Grad. 5.03 Uhr.
4: Die junge Nacht, wir schauen auf die Straßen. A8 München Richtung Stuttgart ist zwischen Stuttgart Flughafen Messe und Degerloch wegen Reinigungsarbeiten immer noch gesperrt. Die A33 Osnabrück Richtung Bielefeld wird zwischen Haderberg und Borglo-Kloster Ösede wegen Bauarbeiten von 20 Uhr bis morgens um 6 Uhr früh gesperrt. Und die A40 Duisburg Richtung Essen ist zwischen Mülheim-Winkhausen und Dreieck Essen-Ost in beiden Richtungen wegen Bauarbeiten bis nächsten Donnerstag noch gesperrt. That's it!
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4: Mit Sebastian Röpke, natürlich auch mit euch. 0221567891111. Über diese Nummer hat Melanie sich reingemeldet und die hat die Tage schon mit uns ihre Laufrunde mit uns im Ohr gemacht und meinte, dass die Playlist sehr gut gepasst hätte. Sie meint, sie wird jetzt gleich wieder los und mit meiner Unterstützung würde das gut laufen. Ich so, ja, ich hoffe, dass die Playlist auf jeden Fall wieder gut läuft. Und ich hatte vergessen, dass Melanie mit im Team ist. Hey, wie wär's denn, Sebo, wenn du die Klimaanlage aus dem Sender einfach klaust? Das war vor ein paar Wochen eure Idee, als ich gemeckert habe, dass es so heiß ist und ich auch gerne eine Klimaanlage hätte, aber keine Kohle dafür. Ich bin immer noch dagegen. Ich bin immer noch dagegen, Leute.

Die junge Nacht, Achtung, wir haben einen Falschfahrer auf der A95 München Richtung Garmisch-Partenkirchen zwischen München, Fürstenried und Dreieck Starnberg. Kommt euch ein Falschfahrer entgegen, fahrt äußerst rechts, überholt bitte nicht. Das ist die A95 München Richtung Garmisch-Partenkirchen zwischen München, Fürstenried und Dreieck Starnberg. Achtung, Falschfahrer, vorsichtig hier in beiden Richtungen.

0: Wie bei Rihanna bei diesem Track am Ende immer so tut, als wäre nichts gewesen, weißt du, voll das Techno-Brett und dann am Ende so, war was? Ganz lieb bin ich. Ey Leute, wenn ihr eine Serie mögt, ne, und es gibt dann Spin-off, erstmal geil, aber wenn dann irgendwie der lameste Charakter genommen wird und der eine eigene Serie bekommt, ich weiß nicht. Die Macher von The Big Bang Theory haben das jetzt einfach gemacht, denn es gibt einen Spin-off zu dem Comic-Verkäufer, Stuart. Deswegen heißt die Serie auch Stuart Fails to Save the Universe. Jochen Duwe aus dem Junge Nacht-Team, das heißt, der Typ muss jetzt einfach die Welt retten, oh what?
1: Genau, ne? Die Serie beginnt auch mit ihm in seinem Comicladen und vor seinem Schaufenster geht ganz munter die Welt vor die Hunde.
2: Hey Stuart.
3: Wie läuft's da draußen?
2: Ich finde, da ist noch Luft für Verbesserung.
1: Aber dann steht plötzlich ein unerwarteter Gast in seinem Laden, nämlich er selber.
2: Ich habe nur ein paar Sekunden, um euch das zu erklären. Ich bin du aus einer anderen Dimension der Realität. Nichts hiervon ist normal.
0: Ey, es klingt irgendwie mehr nach Marvel als nach The Big Bang Theory. Was sagst du zur Serie?
1: Ich fand's echt erfrischend munter. So. Also man merkt irgendwie, finde ich, einfach, dass die Writer und die Schauspieler richtig Spaß an der ganzen Nummer hatten. Und es ist auch so schön selbstironisch. Also zum Beispiel steht da mal im Intro irgendwie so eine Zeile, so ein Hinweis. Ey, für die Animation in der Folge hatten wir einfach nicht so viel Budget und deswegen sieht das ein bisschen kacke aus. So. Das mag ich aber so. Es ist sympathisch, kurzweilig und ja, ist eine Empfehlung.
0: Ja, ich merke hier, kleiner Geheimtipp von Jochen. Stuart Fails to Save the Universe. Ihr habt jetzt gucken bei HBO Max.

5.20 Uhr, hier ist die junge Nacht der ARD am Samstag. Nummer hier ins Studio 0221 567 89 111. Ja, junge Nachthörer Klaas hat sich gemeldet und erzählt, dass er gerade sehr frisch und sehr happy verknallt ist. Ja, und auf der anderen Seite hat er sich ein Stück Zahn ausgebissen. Ja, danke Universum, wenn eine Sache schief läuft. Yeah.

0: halb sechs haben wir es. Hier ist die junge Nacht. Wir schauen auf die Straßen. Erstmal Entwarnung auf der A95 München Richtung Garmisch-Partenkirchen. Kein Falschfahrer mehr zwischen München, Fürstenried und Dreieck Starnberg. Hier die weitere Meldung. A8 München Richtung Stuttgart ist zwischen Stuttgart Flughafen Messe und Degerloch wegen Reinigungsarbeiten gesperrt. Die Umleitung führt über die U18 und dann die U18A. Die A33 Osnabrück Richtung Bielefeld ist zwischen Haderberg und Borglo Kloster Ösede wegen Bauarbeiten noch von 20 Uhr bis morgens um 6 gesperrt. Die Umleitung führt hier über die U84 und die A40 Duisburg Richtung Essen ist zwischen Mülheim-Winkhausen und Dreieck Essen-Ost in beiden Richtungen wegen Bauarbeiten bis nächsten Donnerstag noch gesperrt. That's it!
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0: Mit Sebastian Röpke, hello, willkommen an eurem Samstag. Leute, Bibi Rexha hatte mal eine richtig blöde Scheißzeit. Wir kennen das, jeder hat das mal. Und da hat sie gemerkt, okay, wenn ich richtig geil Partymucke peitsche, dann geht's mir irgendwie besser. Ja, sie hätte jetzt auch zur Religion finden können, aber Musik hat's auch getan. Und daraus entstanden ist der Track New Religion, also neue Religion. Bibi Rexha zusammen mit Faithless, weil, ja, adaptiert vom absoluten Klassiker. Ich liebe diesen Track, vor allen Dingen seitdem ich weiß, ja, wie deep eigentlich die Nummer so wirklich ist. Es klingt nach Party, aber es gibt mir irgendwie sehr viel zurück. Danke, Bibi Rexha, für diesen Track.

0: 5 vor 37 haben wir es gleich. Hier ist die junge Nacht der ARD am Samstag. Leute, wir haben gekocht, eine neue Show haben wir gebastelt. Das ist keine Kochshow, nein. Sträter und Lobrecht, ja, aber nur weil die zwei aus einer Branche kommen, heißt es leider trotzdem nicht, dass die beiden sich in- und auswendig kennen.
1: Weißt du, was ich mir oft denke? Nein.
0: So, ja, das wollten wir jetzt auf jeden Fall mal ändern. Thorsten Sträter und Felix Lobrecht haben 15 Fragen für euch beantwortet. Ernste, aber auch lustige. Und eine Frage kam von Nina aus Emden. Eigentlich lustig, aber einer wusste schon genau, wie er sie zu beantworten hat.
2: Wie gut werdet ihr auf eine Zombie-Apokalypse vorbereitet?
3: Perfekt.
2: Wüsstet ihr, was ihr zu tun habt und habt ihr vielleicht Tipps?
3: Klar. Regel 1, versuch dich in der zweiten Etage aufzuhalten mit möglichst nur einer Tür. Du musst ein bisschen gucken, du musst vielleicht raus und da ist die 5. Etage ein bisschen hoch.
1: Okay.
3: Und dann gibt es als Behelfswaffen, ist das, was wir in Walking Dead auch sehen, das Beste, nämlich ein langer, möglichst starrer Pin, also irgendwie aus Holz oder Metall und vorne eine Klinge dran. Damit kriegst du am meisten geregelt. Und dann immer in Bewegung bleiben, möglichst wenig Gerüche verbreiten, möglichst wenig Geräusche machen, sich fit halten. Kohlenhydrat reich essen, um seine Kräfte zu erhalten und reisen, reisen, reisen.
1: Okay, dann würde ich mich einfach bei einer Zombie-Apokalypse an Sträter halten.
3: Ja.
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Gracie Abrams. Hittet die Wall, das ist ganz neu hier auf der Playlist der Jungen Nacht der ARD. Und junge Nachthörerin Melanie hat es letztens schon gemacht und jetzt tut sie es schon wieder. Sie nutzt quasi diese Sendung als ihre Laufplaylist. Und ich habe ihr jetzt gerade schon geschrieben, ich fühle mich so unter Druck gesetzt, dass ich jetzt hier Vollgas geben muss. Und sie so, nee, alles gut, das passt schon, das passt schon. Okay, alles klar, Melanie. Dann stoppt doch jetzt mal kurz, weil wir gehen jetzt ins Stretching, weil es auch super wichtig. Also jetzt nochmal alles dehnen zu Alan Walker mit Faded. Weißt du, jetzt stricken, kurz mal innehalten, durchatmen und danach laufen wir weiter, okay?

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1: Mit Lea, guten Morgen. Der Waldbrand bei Nonnweiler ist mittlerweile unter Kontrolle, die Situation wird aber weiterhin im Auge behalten. Heute früh soll entschieden werden, ob die Brandwache fortgesetzt wird. Das hat der Brandinspektor des Kreises St. Wendel dem SR mitgeteilt. An den Löscharbeiten waren rund 300 Einsatzkräfte beteiligt. 7 Feuerwehrleute sind bei den Löscharbeiten verletzt worden. Die konnten das Krankenhaus inzwischen wieder verlassen. Warum es dort gebrannt hat, ist aber weiterhin unklar. Und wir bleiben beim Thema. In Südeuropa brennen aktuell große Waldflächen. Der französische Innenminister hat mitgeteilt, im Südwesten von Frankreich mussten seit Mittwoch schon rund 110.000 Menschen in Sicherheit gebracht werden. Die abgebrannte Fläche ist mittlerweile größer als Paris. Auch in Spanien hat die Regierung den Notstand ausgerufen. In der Nähe von Madrid haben sich 2 Brände zu einem Großfeuer vereinigt. Für SR-Info Katharina Wilhelm. Sie erklärt, ob wir in Zukunft an so große Brände gewöhnen müssen.
2: Leider spricht vieles dafür, dass solche Brände häufiger werden, denn Hitze- und Dürreperioden, die nehmen durch den Klimawandel zu. Dadurch trocknen nämlich Böden und Vegetation stärker aus und Bäume sind auch zunehmend durch den Klimawandel geschwächt. Und all das sind schlechte Voraussetzungen, wenn sich ein Brand entzündet. Und wenn dann noch starker Wind dazu kommt, dann können sich diese Feuer wirklich sehr schnell ausbreiten.
1: Wenn ihr übers Wochenende auf der A620 unterwegs seid, dann ist die Meldung für euch wichtig. Der Streckenabschnitt zwischen Wallerfang und Saarlouis bleibt erstmal einspurig, denn die Autobahn GmbH hat mitgeteilt, dass die Bauarbeiten erst am Montagmorgen beendet sein werden. Eigentlich hätten die heute schon abgeschlossen sein sollen. Betroffen ist die Fahrtrichtung Saarbrücken. Und wir schauen zum Schluss noch aufs Wetter bei uns im Saarland. Heute ist richtig viel Sonne drin. Es bleibt trocken, das Ganze bei bis zu 32 Grad. Aktuell sind es 12 Grad in Duttweiler, 12 Grad in Felsberg und auch 12 Grad bei euch in Hausbach. Heute Nacht bleibt es klar, es bleibt nur leicht bewölkt, regnen soll es aber nicht und es kühlt nochmal ordentlich auf bis zu 12 Grad runter.
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3: Wunderschönen guten Morgen, ich bin Saskia, wir verbringen hier ein bisschen den Samstagmorgen miteinander. Ich hoffe, ihr habt heute was Schönes geplant, vielleicht fürs Wochenende und wenn nicht, auch nicht schlimm. Lasst die Sommerfomo nicht euch übernehmen, ja, wir sprechen gleich drüber, wie das so ist, wenn man so ein bisschen Fear of Missing Out hat, weil man sieht tausende Videos, Bilder von seinen Freunden, die irgendwo unterwegs sind und es ist ja auch nicht schlimm, mal einfach nichts zu machen, ne? Happy Samstag jetzt mit Shakira, Burna Boy, Die Die.

0: Na, habt ihr FOMO, weil eure Friends gestern feiern waren, ihr aber
1: wie ich gerade am Hustlen seid oder weil ihr nicht mit dabei seid auf dem Festival oder auf dem Konzert? Ja, da kickt die Sommer-FOMO so richtig rein. Sozialpsychologin Vicky, die ist am Start und von ihr wollten wir wissen, wieso es gerade im Sommer so schlimm ist mit dieser Fear of Missing Out.
2: Psychologisch kommt ja auch noch dazu, wir wissen, die Tage sind gezählt. Die Sommertage sind nicht unendlich und auch die Ferien- oder Urlaubstage sind nicht unendlich. Und das ist der Klassiker, genauso auch wie in der Werbung. Dann wird dir halt gesagt, hier nur noch knappe Verfügbarkeit, du musst dich beeilen. Und plötzlich denkt dein Gehirn anders über Sachen nach.
1: Uiuiui, aber FOMO kann auch was Gutes haben, hat sie uns erklärt.
2: Es gibt ja so Umfragen. Am Ende des Lebens wurden ganz viele Leute gefragt, was hat dich glücklich gemacht in deinem Leben oder was bereust du? Und es kam ganz oft das Gleiche. Also für die, die es glücklich gemacht haben oder auch für die, die es bereut haben. Sie hätten sich mehr Zeit mit ihrer Familie gewünscht oder sie sind dankbar dafür, dass sie so viel Zeit mit ihrer Familie und ihren lieben Menschen verbracht haben. Und FOMO ist ja das Gleiche. Du schaust, wer macht was und wo wärst du eigentlich gerne dabei? Und das ist dieser innere Kompass, der dir sagt, schau mal, da könnte was drin sein, was dich glücklich machen könnte.
0: Damit wir am Ende diesen Sommers nicht nur noch aus FOMO bestehen, gibt's von Vicky noch ein paar Tipps dagegen. Hier in der nächsten halben Stunde bei Das Ding. Good Morning.

0: Good morning, hier ist das Ding 6.21 Uhr. Jetzt mit Juju und Raff Camora kommen näher. Und in Vorbereitung für den Song habe ich mal online so ein bisschen geschaut. Was geht denn da? Was interessiert euch einfach so über Juju und Raff Camora? Und euch interessiert offenbar die Frage, ob Raff Camora und Juju noch zusammen sind. Ich so, was it a thing? Hä? Ging da mal was? Null mitbekommen, aber Leute, das Internet wäre nicht das Internet, wenn wir nicht auch eine Antwort bekommen würden. Nein, Raff Camora und Juju waren nie im echten Leben zusammen. Es gab wohl Gerüchte über so eine Beziehung, das war 2021. Und das war tatsächlich einfach eine Promo-Aktion. Wusste man zu dem Zeitpunkt noch nicht, hat man erst gedacht, meine Güte, die zwei, die sind jetzt zusammen. Damals ging es nur um ihre gemeinsame Single, Wenn du mich siehst. So, aber auf eine gewisse Art sind sie jetzt dann auch wieder zusammen. Ohne irgendeine komische Shady-Promo. Ihr neuer Song heißt Komm näher und den gibt's jetzt hier, weil das Ding gönnt euch.
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0: Ding ist hier um 6.33 Uhr. Da darf man noch ein bisschen müde sein. Ich würde sagen, wir machen mal ein kollektives Strecken. Oh, ja, so ein guter Stretch am Morgen. Ah, ja, da fühlt man sich doch gleich irgendwie mehr wach. Aber vielleicht hilft auch der nächste Song. Das ist ein Banger, da kann man mitsingen, da wird man auch wach. Macklemore, Ryan Lewis, Thrift Shop, jetzt hier bei Das Ding. Happy Samstag.
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0: 6.43 Uhr, ihr hört das Ding. Morgens aufwachen, auf Insta und TikTok gucken. Alle Friends sind unterwegs, ohne uns. FOMO is real. Eben schon von Sozialpsychologin Vicky gelernt, dass FOMO im Sommer tatsächlich ein bisschen schlimmer ist. Das liegt daran, dass ganz viele Urlaubsfestivalposts und so weiter auf Social Media rumgeistern. Und weil die Sommertage halt auch ein bisschen begrenzt sind. Also wir setzen uns da selbst so ein bisschen Limit. Oioioi. Vicky hat uns aber auch ein bisschen noch erklärt, was wir tun können, damit wir jetzt nicht so den ganzen Sommer total defri zu Hause sitzen.
1: Es ist, hat schon auch mit einem stabileren Selbstwert zu tun. Also wenn ich mich mit mir selber besser im Reinen fühle, dann ist das nicht so stark, dieses Gefühl. Ja, oder was auch dazu kommt, je optimistischer ich bin, dass es ein guter Sommer ist, auch mit Regentagen, oder dass auch noch gute Tage kommen werden, je optimistischer ich bin, desto weniger FOMO scheinen die Leute zu fühlen.
0: Klar, da müssen wir wohl ein bisschen noch an uns selbst arbeiten. Aber es gibt noch einen Tipp.
1: Ich vergleiche mich mit den anderen und glaube, die nutzen ihre Zeit besser und so weiter. Und da nehme ich halt den Fokus komplett weg von mir, und das ist ja das Falsche, weil ich dann nicht mehr reinspüre in mich, wie viel Kraft habe ich, was macht mir wirklich Spaß oder was hat mir letzte Woche, letztes Jahr Spaß gemacht, sondern ich schaue nur noch, was machen die anderen und hechle hinterher. Und das ist eigentlich der wichtigste Tipp, sich auch dann mal kurz Zeit zu nehmen. Was braucht es denn für mich, damit es wirklich ein guter Sommer ist?
0: So, da haben wir doch ganz viele Tipps an der Hand. Wir müssen mehr auf uns selbst achten, optimistischer sein und einen Scheiß auf die anderen geben. So machen wir das. Nehmen wir mit. Ey Leute, happy Wochenende.

0: Das Ding ist hier, gleich die News und dann Harry Styles mit American Girls gönnen wir uns dann hier schön hier auf den Samstag. Na, mal schauen, kommt jetzt was oder nicht? Let's see.
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4: Mit Lea, guten Morgen. In Europa wird die Lage wegen großer Waldbrände immer dramatischer. Der französische Innenminister hat mitgeteilt, im Südwesten von Frankreich mussten schon rund 110.000 Menschen in Sicherheit gebracht werden. Mittlerweile wird Frankreich aus mehreren Ländern der EU geholfen. Auch in Spanien spitzt sich die Lage zu. Da hat die Regierung zum ersten Mal den Notstand wegen der Waldbrände ausgerufen. Alleine im Raum Madrid wurden laut Innenminister mehr als 60.000 Menschen evakuiert. Waldbrände sind in den letzten Jahren immer öfter ein Problem. Für SR Info Katharina Wilhelm.
5: Leider spricht vieles dafür, dass solche Brände häufiger werden, denn Hitze- und Dürreperioden, die nehmen durch den Klimawandel zu. Dadurch trocknen nämlich Böden und Vegetation stärker aus und Bäume sind auch zunehmend durch den Klimawandel geschwächt. Und all das sind schlechte Voraussetzungen, wenn sich ein Brand entzündet. Und wenn dann noch starker Wind dazu kommt, dann können sich diese Feuer wirklich sehr schnell ausbreiten.
4: Und wir bleiben beim Thema. Der Waldbrand bei Nonnenweiler ist mittlerweile unter Kontrolle. Die Situation wird aber weiterhin im Auge behalten. Gerade wird entschieden, ob die Brandwache fortgesetzt wird. Das hat der Brandinspektor des Kreises St. Wendel dem SR mitgeteilt. An den Löscharbeiten waren rund 300 Einsatzkräfte beteiligt, auch aus Rheinland-Pfalz. 7 Feuerwehrleute sind bei den Löscharbeiten verletzt worden. Die konnten das Krankenhaus inzwischen wieder verlassen. Warum es dort gebrannt hat, ist aber immer noch unklar. An diesem Wochenende wird es in Berlin wieder bunt. Zum Christopher Street Day werden hunderttausende Menschen erwartet, so die Organisatoren. Zum ersten Mal wird an 2 Tagen demonstriert und gefeiert. Dieses Jahr läuft der CSD unter dem Motto Haltung ist hot. Auch in anderen Städten wie Stuttgart und Mainz wird heute für die Rechte queerer Menschen demonstriert. Und wir schauen noch aufs Wetter bei uns im Saarland. Heute heißt es wieder Sonne, Sonne, Sonne. Es bleibt trocken, das Ganze bei bis zu 32 Grad. Aktuell sind es in Bexbach 12 Grad, in St. Arnual 13 Grad und bei euch in Buß sind es 12 Grad. Heute Nacht bleibt es klar, nur leicht bewölkt. Regnen soll es aber nicht. Und es kühlt auch noch mal runter.
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0: Good morning, Saskia hier am Start mit einer wichtigen Frage. Welches Tier könnte das hier sein? Ich will's euch eigentlich noch gar nicht verraten. Ich löse das hier nach 3 Songs auf, aber ich verrate schon mal Folgendes. Das Tier sorgt für viel Unmut, muss man jetzt wirklich sagen, in Bad Zwesten in Hessen. Mehr nach 3 Songs jetzt für euch. Harry Styles, American Girls.
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Es gibt ein großes Problem aktuell in Bad Zwesten im Dastingviertel. Dieses Geräusch hält dort alle auf Trab. Da treibt ein wilder Pfau sein Unwesen, ja, so klingen die. Der ist überall unterwegs, auf Garagendächern, in Vorgärten, mitten im Wohngebiet. Und wenn er nicht so laut schreien würde, wäre das Ganze auch gar kein Problem. Der schreit so viel, das liegt wohl an der Paarungszeit aktuell. Aber wir wären nicht in Deutschland, wenn es da nicht auch eine Regel dafür geben würde. Also ich habe mich wirklich fast weggeschmissen, als ich das gelesen habe. Achtung, auch ein Pfau muss Nachtruhe einhalten von 22 bis 7 Uhr. Beziehungsweise der Besitzer muss dafür sorgen, dass der Pfau nachts in einem gedämmten Raum untergebracht ist. Und das Ordnungsamt kann auch hinzugezogen werden, wenn der Pfau trotzdem so laut ist. Also das scheint ein Ding zu sein, es gab da ein Gerichtsurteil. Das Problem an der ganzen Sache, der Bad Zwesten-Pfau namens Paul, der gehört offiziell gar niemand. Also niemand weiß, wo der herkommt. Große Diskussion da. Die Gemeinde, die hat jetzt mal da eine Umfrage unter den Anwohnern gestartet, aber aktuellen Handlungsbedarf sehen die jetzt auch nicht. Ja, dann bleibt mir nur zu sagen, Grüße an die 3879 Einwohner in Bad Zwesten und dem Pfau Paul, der alle auf Trab hält.

0: 7.22 Uhr, ihr hört das Ding. Einmal jetzt kurz Olivia Rodrigo sein. Da wären wir jetzt schön im Urlaub, hat sie auf Insta gepostet. Wo genau muss man raten? It's giving Asien Vibes, aber das ist jetzt nur mein Guess. Da wird Spaß gehabt. Da wird auf Ausflüge gegangen. Da werden Spiele gespielt. Toll. Ja, und dann hätten wir auch noch einen Song, der direkt nach Release auf die 1 von den Billboard Charts gerankt ist. Stupid Song. Mittlerweile ist er auf der 14. Aber kurzer Reality-Check. Wir sind halt nicht Olivia Rodrigo und wir müssen hier ganz normal unserem Leben nachgehen. Oh nein, so ist es leider. Aber die Daily Dosis Olivia Rodrigo, die gibt's nun. Stupid Song, hier, weil das Ding gönnt euch.
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0: 7.41 Uhr. Pride Month gerade. Großer CSD-Tag hier bei uns im CSD-Viertel heute hier bei das Ding. Große Demo in Mainz zum Beispiel, in Bad Wildung und in Stuttgart. Und in Stuttgart, da wird Aktivist und Moderator Riccardo Simonetti am Start sein. Auf dem ersten Wagen der Parade ist er da am Stiss. Und jetzt ist er aber erstmal hier bei mir in der Show. Sag mal, du bist jetzt das erste Mal in Stuttgart auf dem CSD. Was bedeutet das denn für dich?
1: Ich finde es total cool, unterschiedliche CSDs kennenzulernen. Es ist natürlich ein bisschen ärgerlich, dass es sich genau mit dem CSD in meiner Heimatstadt Berlin überschneidet. Aber trotzdem finde ich es einfach aufregend zu sehen, wie andere Städte die queere Community unterstützen. Und ich freue mich total, dass es eben so viele Städte gibt, die mitmachen. Und ich war noch nie in Stuttgart beim CSD und ich bin total gespannt, was mich erwartet.
0: Wieso ist es für dich so wichtig, bei CSD-Demos mit dabei zu sein?
1: Also ich glaube, wenn man sich gerade das aktuelle politische Weltgeschehen anguckt, sieht man, dass selbst die Rechte, von denen wir glauben, dass sie sicher sind, jederzeit auch wieder genommen werden können. Und deshalb sind CSDs, finde ich, eine gute Erinnerung daran, zu sehen, dass man nicht alleine ist mit seinem Mindset. Weil wenn man vor allem viel in den Medien unterwegs ist oder im Internet aktiv ist, dann hat man manchmal das Gefühl, die gegnerische Seite ist so unglaublich laut und nervig. Fähig und präsent. Und wenn man dann mal so im CSD ist und sieht, wie viele Menschen aber denselben Gedankengang haben wie man selber, dann finde ich, ist das ein wundervolles Gefühl von Solidarität und dem möchte ich mich selber einfach auch nie entziehen.
0: Riccardo ist noch weiterhin in der Show. In der nächsten halben Stunde sprechen wir zum Beispiel mal darüber, wie man sich vielleicht auch so im Kleinen ein bisschen engagieren kann.

58, ihr hört das Ding. Jetzt mit Zartmann, der ist gerade fleißig unterwegs. Festivalsommer bei ihm. Heute ist er sogar hier im Das Ding-Viertel bei Das Fest in Karlsruhe. Ist natürlich ausverkauft, da ist immer eine riesen Run auf die Tickets, weil kostet halt nur 15 Euro, ne? Muss man jetzt auch mal dazu sagen. Aber wir hier bei Das Ding wissen natürlich jetzt schon, wie das heute Abend da in Karlsruhe klingt. Zum Beispiel so.

Und da muss ich jetzt einfach mal sagen, ne, da geht die Crowd einfach richtig ab. Das ist so ein richtiger, gute Laune-Song. Aber wisst ihr was? Hier habt ihr Tau mich auf jetzt einfach so. Ihr müsst auf gar kein Festival, ihr müsst ihn gar nicht live sehen. Nee, ich spiele euch den Song jetzt hier ganz ohne Konzert bei das Ding. Zartmann, Tau mich auf. Gönnt euch.

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1: Mit Lea, hi. Frankreich und Spanien kämpfen momentan gegen riesige Waldbrände an. Der französische Innenminister hat mitgeteilt, im Südwesten von Frankreich mussten schon über 100.000 Menschen in Sicherheit gebracht werden. Mittlerweile wird Frankreich aus mehreren Ländern der EU geholfen. Auch in Spanien spitzt sich die Lage weiter zu. Da hat die Regierung zum ersten Mal den Notstand wegen der Waldbrände ausgerufen. Alleine im Raum Madrid wurden laut Innenminister mehr als 60.000 Menschen evakuiert. Wie Europa in Zukunft mit den Problem umgehen kann, weiß SR-Info-Reporterin Katharina Wilhelm.
2: Entscheidend ist die Vorsorge, also auch die Bevölkerung aufklären, dass sie bei bestimmten Temperaturen oder Witterungsverhältnissen aufpassen muss, wenn sie in den Wald geht, dass sie aufpassen müssen, was Zigaretten anbelangt. Aber es geht um mehr. Wälder müssen nämlich bewirtschaftet werden, sodass sich weniger brennbares Material ansammelt. Also das bedeutet, ausgetrocknete Sträucher und Gräser, die müssen eigentlich entfernt werden.
1: Auch bei uns im Saarland hat ein Waldstück gebrannt. Bei Nonnweiler stand bis gestern eine Fläche in der Größe von etwa 7 Fußballfeldern in Flammen. Der Einsatz wird heute abgeschlossen. Das hat der Brandinspekteur des Kreises St. Wendel dem SR mitgeteilt. Demnach ist es in der Nacht sehr ruhig gewesen. Heute fliegt über das Gebiet noch eine Drohne, um die Lage zu begutachten. Warum es dort gebrannt hat, ist immer noch unklar. An diesem Wochenende wird es in Berlin wieder bunt. Zum Christopher Street Day werden Hunderttausende Menschen erwartet, so die Organisatoren. Zum ersten Mal wird an zwei Tagen demonstriert und gefeiert. Dieses Jahr läuft der CSD unter dem Motto Haltung ist hot. Auch in anderen Städten wie Stuttgart und Mainz wird heute für die Rechte queerer Menschen demonstriert. Und wir schauen zum Schluss noch aufs Wetter bei uns im Saarland. Heute bleibt sonnig und trocken, bis zu 32 Grad sind drin. Aktuell sind es in Völklingen 16 Grad, in Britten sind es auch 16 Grad und bei euch in Auersmacher ist es ein bisschen kälter, da sind es 15 Grad. Heute Nacht bleibt es kalt, es ist nur leicht bewölkt, regnen soll es aber nicht. Es kühlt in der Nacht nochmal ordentlich runter auf bis zu 13 Grad.
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2: Christopher Street Day heute nicht nur in Berlin, sondern auch hier bei uns im Das Ding Viertel in Stuttgart. Mit dabei ist unter anderem Moderator und Aktivist Riccardo Simonetti und der ist hier auch gleich in der Show nach drei Songs. Checken wir mal ab, wie so ein CSD für jemand ausschaut, der vielleicht zum allerersten Mal dabei ist. Und jetzt für euch hier Bibi Rexha, New Religion.
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0: 8.10 Uhr, ihr hört das Ding. Juli ist Pride Month, das heißt, wenn man es sehr schlau anstellt, dann kann man quasi jedes Wochenende an einem anderen CSD teilnehmen. Theoretisch auch noch in den Herbst rein, es gibt irgendwie ganz, ganz viele Veranstaltungen. Heute ist CSD zum Beispiel in Mainz, Bad Wildungen, aber auch in Stuttgart. Und mit dabei ist zum ersten Mal Moderator und Aktivist Riccardo Simonetti. Riccardo, es gibt ja jetzt Leute aus dem Das Ding-Viertel, die vielleicht noch gar nie auf dem CSD waren. Erklär mal kurz, was erwartet einen da?
1: Ich finde es total cool.
2: Da, das wollte ich gar nicht von ihm wissen. Wo ist er denn, der Riccardo, da?
1: Manchmal sieht es ein bisschen aus wie eine Party, manchmal sieht es ein bisschen aus wie eine Parade, aber am Ende des Tages ist und bleibt es eine Demonstration, um eben auf queere Missstände hinzuweisen. Man wird sehr, sehr viele Menschen sehen, die mit politischen Messages demonstrieren gehen. Es läuft meistens sehr viel Musik, oft auch sehr gute Musik. Es gibt verschiedene Live-Acts, es gibt Drag Queens, die performen. Und es ist eine tagesfüllende Veranstaltung, die eine Mischung ist aus Demonstration und Celebration.
0: Du bist jetzt selbst Aktivist, du setzt dich ja seit Jahrzehnten für Rechte der queeren Community ein. Was können denn unsere Hörerinnen und Hörer machen? Wie können die denn aktiv werden? Vielleicht auch so im Kleineren erstmal.
1: Also ich glaube, einfach in seinem eigenen Umfeld seine Stimme erheben ist immer das Wertvollste, was man machen kann. Wenn man nicht genau weiß, wo man anfangen soll, kann man auch einfach anfangen, queeren Menschen oder Organisationen zum Beispiel auf Social Media zu folgen. Das ist die einfachste und günstigste Art von Support. Und natürlich am Ende des Tages freut man sich auch über jede Art von Spende.
0: Riccardo, vielen Dank für deinen ganzen Input. Vielen Dank für die Arbeit, die du machst. Und ganz
1: sehr
0: viel
1: gern.
0: Spaß in Stuttgart auf dem CSD.
1: Dankeschön. Ciao.

0: Zomber hat einen neuen Song und den kann man quasi auf alles anwenden. Der heißt nämlich My Body Isn't Ready. Dann legen wir mal los. Also My Body Isn't Ready hier morgens um 8.21 Uhr. Nicht müde zu sein. Er ist auch nicht ready, kommende Woche wieder hier über 35 Grad ertragen zu müssen. Aber noch weniger ist er ready, dass der Sommer auch wieder ganz rum ist. Aber darüber singt Sommer gar nicht. Nee, wer hätte es gedacht? Es ist eigentlich ganz deep. Also es geht um Selbstzweifel. Es geht darum, mit dem eigenen Körperbild nicht zufrieden zu sein und dem Gefühl, sich im eigenen Leben sogar manchmal fremd zu sein. Also ein bisschen deep Song hier um 8.21 Uhr auf den Samstag hier bei Das Ding. Aber da hören wir jetzt rein. Somber, gönnt euch.
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0: Ganz viel Sonnenschein im Das Ding-Viertel und ich habe das Gefühl, er steht bereit. Er steht in den Startlöchern bei den meisten von euch. Der Grill, also wenn da nicht gegrillt wird am Wochenende, dann weiß ich auch nicht. Auf jeden Fall wird gegrillt und zwar in Fulda bei der Grillmeisterschaft jetzt am Wochenende. Und wir haben in der Vorbereitung darauf mal so ein paar TikTok-Hacks getestet. Und zwar, ob Nachos als Grillanzünder-Ersatz funktionieren. Ja, das wird wirklich tatsächlich vorgeschlagen. Und das Ding, Reporter Colin, der hat es mal mit Grillmeister Benny ausgecheckt.
1: Ich habe hier mal Tortillas mitgebracht.
2: Ja. Also schmecken tun sie schon mal.
1: Na, jetzt werden wir mal gucken, ob die auch als Grillanzünder taugen. Jetzt leert der Benny ein paar davon auf die Kohle. Und jetzt kommt das Feuerzeug zum Einsatz. Pass auf, dass du hier nicht die Quote verbrennst. Jetzt brennt er. Er brennt.
2: Der Chip brennt. Jetzt schauen wir nur, ob die auch anderen jetzt gleich brennen, dass das schickt, um die Kohle zu entzünden.
1: Immer mehr Nachos jetzt hier fangen Feuer. Also die Nachos wären auch schwarz.
2: Ja, also essen möchte ich sie jetzt nicht mehr.
1: Nee. Aber bei allem Grillaroma, das ist vielleicht ein bisschen zu viel.
2: Und ich meine, ich würde da unten auch schon so ein ganz kleines Glutnest sehen können.
1: Also dieser TikTok-Hack, der funktioniert.
2: Das kann man auf jeden Fall mal ausprobieren.
0: Nachos als Grillanzünder. Ist halt jetzt nur die Frage, ne? Was hat man eher zu Hause? Eine Tüte Nachos oder doch den klassischen Grillanzünder?

Happy Samstag, 9:10. Ihr hört das Ding jetzt mit Tekens und Casper, Now or Never. 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
1: Mit Lea, hi. Bei Nonnweiler stand bis gestern eine Fläche in der Größe von etwa 7 Fußballfeldern in Flammen. Der Einsatz wird heute abgeschlossen. Dirk Schäfer, Brandinspekteur von St. Wendel, sagt dazu:
2: In der Nacht hat die Brandwache nur sehr wenige Glutnester noch auffinden können, sodass wir heute Morgen in der Lagebesprechung uns dazu entschieden haben, die große Einsatzleitung zurückzubauen und letzten Endes dann im kleineren Stil, wenn es erforderlich sein sollte, nochmal, da gehen wir davon aus, dass das ein oder andere kleine Glutnest nochmal aufflammen wird, nochmal tätig werden, aber nicht mehr in dem großen Stil, wie es jetzt die letzten Tage war.
1: Warum es dort gebrannt hat, ist aber immer noch unklar. Wir bleiben beim Thema. Frankreich und Spanien kämpfen momentan gegen riesige Waldbrände an. Im Südwesten von Frankreich mussten schon rund 110.000 Menschen in Sicherheit gebracht werden. Mittlerweile wird Frankreich aus mehreren EU-Ländern geholfen. Auch in Spanien spitzt sich die Lage zu. Allein im Raum Madrid wurden laut Innenminister mehr als 60.000 Menschen evakuiert. Wie Europa in Zukunft mit den Problemen umgehen kann, weiß SR-Info-Reporterin Katharina Wilhelm.
3: Entscheidend ist die Vorsorge, also auch die Bevölkerung aufklären, dass sie bei bestimmten Temperaturen oder Witterungsverhältnissen aufpassen muss, wenn sie in den Wald geht, dass sie aufpassen müssen, was Zigaretten anbelangt. Aber es geht um mehr. Wälder müssen nämlich bewirtschaftet werden, sodass sich weniger brennbares Material ansammelt. Also das bedeutet, ausgetrocknete Sträucher und Gräser, die müssen eigentlich entfernt werden.
1: Die DHL sorgt sich um die Gesundheit ihrer Beschäftigten. Denn der Konzern fordert, schwere Pakete über 23 Kilo sollten von 2 Zustellern ausgeliefert werden, nicht von nur einer Person. Außerdem solle das für alle Konzerne gelten, denn DHL sagt, würden sie das als einzige umsetzen, dann wäre die Konkurrenz im Vorteil. Und wir schauen zum Schluss noch aufs Wetter bei uns im Saarland. Heute bleibt sonnig und trocken, bis zu 32 Grad sind drin. Aktuell sind es in Völklingen 19 Grad, in Merzig sind es auch 19 Grad. Und wer hätte es gedacht, bei euch in Diefeln sind es auch 19 Grad.
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4: Happy Samstag, Saskia hier für euch am Stiss und das ist jetzt Another und 54 Ultra mit Talk to You. Gönnt euch.
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9.11 Uhr. Ihr hört das Ding. Na, Bock auf ein Festival nächstes Wochenende? Ja, wo sind sie denn, meine Sponti-Mäuse hier im Das Ding-Viertel? Ich hab da was für euch. Einmal zwei Tickets für das Sound of the Forest Festival am Marbach-Stausee im Odenwald. 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Mit am Start sind...

0: müsst gar nicht viel machen.
1: Ihr schickt mir jetzt ein Baum-Emoji an die 0172 110951 und mit ein bisschen Glück, ja, hockt da vielleicht am Donnerstag schon beim Sound of the Forest Festival. Leute, so schnell kann es einfach gehen. Also, Baum-Emoji jetzt an die 0172 110951 und dann vielleicht schon kommende Woche auf Sound of the Forest Festival im Odenwald fahren.

Wissing ist hier und wer hat eigentlich gesagt, dass man jetzt um 9.20 Uhr nicht auch ein bisschen abdancen kann? Richtig, niemand. Deshalb hier jetzt mal so ein bisschen Festival oder auch Club-Feeling mit Galantis und Do You Mind. Und das bekommt ihr wirklich nirgends, dieses Festival oder Club-Feeling. Ich habe es gerade mal gecheckt. Aktuell läuft ja zum Beispiel das Tomorrowland-Festival. Und da geht es erst um 12 Uhr los. Also da kann theoretisch auch noch niemand um 9.20 Uhr raven. Wir können das, ja? Und das machen wir jetzt einfach auch mal, ne? Wir führen das jetzt hier ein. Wir führen jetzt hier um 9.20 Uhr unser Festival rave ein. Hier mit Galantis Do You Mind, gönnt euch.

Das Ding ist hier um 9.28 Uhr. Und wenn ich hier hinschaue, kommen an unsere WhatsApp-Nummer 0172 10 10 951 ganz viele schöne Bäume. Und das hat einen Grund. Ihr könnt jetzt Tickets gewinnen für das Sound of the Forest Festival im Odenwald. 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

9.31 Uhr, ihr hört das Ding. Jetzt mit dem Classic. Gwen Stefani, da können wir ein bisschen mitwipen. Let me blow your mind. Oh, ich war jetzt gar nicht im Takt. Ihr könnt es besser.

0: Donnerstag startet das Sound of the Forest Festival im Odenwald. Und ich schicke euch hin. Einzige Aufgabe war, Baum-Emoji an die 0172 1010 951 zu schicken. Und das hat auch Kevin gemacht. Einen Tannenbaum hast du gewählt.
1: Ja, weil ich aus dem Odenwald komme und dann war das gerade im Radio gelaufen. Ich bin gerade mit dem Auto unterwegs. Da schickst du einfach mal den Baum-Emoji.
0: Du hast dich jetzt für den Tannenbaum entschieden. Warum?
1: Ja, weil mir hinten bei uns im Odenwald am Marbach-Stausee, wo ich ja eigentlich auch herkomme, auch viele Tannenbäume haben. Da habe ich mir gedacht, dann schickst du halt mal den Tannenbaum.
0: Ja. I love it. Wie weit hast du es bis zum Marbach-Stausee?
1: Ich komme aus Reichelsheim im Odenwald. Das sind 15 Minuten.
0: Ach super. Könntest du da sogar hinlaufen oder wie?
1: Ja, hinlaufen wäre jetzt ein bisschen weit. Aber es fahren ja auch die Shuttlebusse. Das finde ich halt auch mega.
0: Also du kennst dich schon gut aus mit dem Sound of the Forest Festival. Jetzt wohnst du da praktisch gegenüber, könnte man sagen. Warst du schon mal dort?
1: Ich war dort schon mal selber als Busfahrer tätig, weil ich bin beruflich Busfahrer und ich habe die Leute immer auf Sound of Forest gefahren. Nur dieses Jahr habe ich frei und wäre dann gerne selbst mal dahin.
0: Oh mein Gott, das heißt, du würdest von deinen Kollegen wahrscheinlich dahin gefahren werden, wenn du jetzt hier die Tickets gewinnst.
1: Genau richtig.
0: Ich lieb's. Kevin, das müssen wir machen. Das müssen wir machen. Du fährst auf Sound of the Forest Festival. Herzlichen Glückwunsch.
1: Geil, mega. Dankeschön.
0: Richtig gerne, ey. Aber grüß bitte alle deine Kollegen sehr gern von uns und danke, dass sie den Job machen. Ist vielleicht auch nicht so einfach, immer aufs Festival zu fahren und da nicht selber hingehen zu können.
1: Ja, richtig. Ich habe das jetzt jahrelang gemacht, die letzten 3 Jahre. Und da war es immer schwer, nicht mit hingehen zu können, aber die Leute hinzufahren. Dieses Jahr kann ich mich dank euch ja jetzt selbst hinfahren lassen.
0: So gut, ey. Kevin, es sei dir gegönnt. Hab eine gute Zeit.
1: Danke, mega, dankeschön.
0: Ja, und ihr könntet vielleicht dann neben Kevin im Bus sitzen, im Shuttlebus von seinem Kollege, weil ihr könnt hier bei das Ding jetzt noch das ganze Wochenende Tickets gewinnen für Sound of the Forest Festival im Odenwald. Einfach zuhören, Lauscher auf und mit ein bisschen Glück gewinnen.

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3: Mit Lea, hi. Zwischen Kastel und Primstal hat es bis gestern gebrannt. Eine Fläche in der Größe von etwa 7 Fußballfeldern stand in Flammen. Der Großeinsatz wird heute abgeschlossen. Brandinspektor von St. Wendel, Dirk Schäfer, hat dem SR gesagt, dass es die Nacht ruhig gewesen ist. Und sie haben nur noch wenige Glutnester entdecken können. Wie sie vorgegangen sind, um die zu entdecken, erklärt Dirk Schäfer so.
4: Zum einen steigen dort dann kleine Rauchsäulen auf, aber auf der anderen Seite haben wir natürlich unsere Wärmebildkameras und unsere Drohne, die drüber fliegt in regelmäßigen Abständen. Von daher haben wir da relativ leichtes Spiel, die Dinge dann zu erkennen. Und es ist natürlich auch, wenn man nochmal was sieht als aus der Bevölkerung heraus, natürlich sich gleich melden, um auch im Vorhinein da gleich reagieren zu können.
3: Warum es dort gebrannt hat, ist aber immer noch unklar. In Teilen Europas spitzt sich die Waldbrandlage weiter zu. Im Südwesten von Frankreich mussten schon über 100.000 Menschen in Sicherheit gebracht werden. Mittlerweile wird Frankreich aus mehreren Ländern der EU geholfen. In Spanien hat die Regierung wegen des Feuers den nationalen Notstand ausgerufen. Das gab es noch nie. Alleine im Raum Madrid wurden laut Innenminister mehr als 60.000 Menschen in Sicherheit gebracht. Experten sagen, die Vorsorge ist entscheidend, damit Brände in Zukunft besser verhindert werden können. Dazu gehört etwa die Bevölkerung aufzuklären oder trockenes Gestrüpp im Wald zu beseitigen. Für SR Info Katharina Wilhelm.
5: Außerdem helfen Drohnen und auch künstliche Intelligenz bei der frühen Erkennung von Bränden. Die Herausforderung besteht vor allem darin, künftig nicht nur Feuer zu bekämpfen, sondern auch auf eine Art besser mit ihnen leben zu können.
3: Die DHL sorgt sich um die Gesundheit ihrer Beschäftigten, denn der Konzern fordert, schwere Pakete über 23 Kilo sollten von 2 Zustellern ausgeliefert werden, nicht nur von einer Person. Außerdem solle das für alle Konzerne gelten, denn DHL sagt, würden sie das als einzige umsetzen, dann wäre die Konkurrenz im Vorteil. Zum Schluss noch das Wetter-Update. Heute sind bis zu 32 Grad drin. Aktuell sind es in Püttlingen 23 Grad. In Plieskastel sind es auch 23 Grad und bei euch in Freisen auch.
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8: Na, das ist ja wohl mal wieder ein Samstagvormittag. Happy Weekend mit mir, Michelle. Wir verbringen heute den Vormittag miteinander. Freuen wir uns. Dabei sind außerdem Jason Derulo, Molly, Silent Eddie, Skilly Bang und Shenzia. Und den Anfang, den macht der hier.
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0: Hallo, willkommen bei Das Ding, eurem Radio, das die Gegentrends zu den Social-Media-Trends startet. Neuer Trend da draußen, Skinny Six, was sich so ein bisschen wie der Zungenbrecher aus der Hölle anhört, sind tatsächlich Leute im Netz, die so ein bisschen darüber labern, dass es irgendwie so classy ist, dünne Zigaretten zu rauchen, also Skinny Six, ne, ihr checkt, dünne Zigaretten sozusagen. Bisschen Brainrot, wenn ihr mich fragt. Die Mädels sagen zum Beispiel, ja, ich fühle mich wie so eine kleine Baddie, wenn ich da hier mit meinem dünnen Stängel da irgendwie an der U-Bahn-Station stehe. Die Jungs feiern es auch. Und ich muss ehrlicherweise sagen, ich bin da eher auf der Seite von unserer Hörerin Anni aus Bad Waldsee. Sie will nämlich endlich mal mit dem Rauchen aufhören, hat sie uns diese Woche erzählt. Und das supporten wir doch gerne hier bei Das Ding. William und Celi aus dem Das Ding-Team haben mal zusammengefasst, was sich denn im Körper so alles verbessert, wenn wir dann beim Rauchen aufhören. Los geht's mit 20 Minuten nach der letzten Zigarette.
1: Entspannen sich instant Puls und Blutdruck und gehen auf normale Werte runter.
2: Nach 8 bis 12 Stunden.
1: Kohlenmonoxid ist raus aus dem Blut und der Sauerstoffgehalt, der steigt wieder auf ein normales Niveau an.
2: Nach 24 Stunden.
1: Geht einfach schon das Herzinfarktrisiko runter.
2: Nach 48 Stunden.
1: Wir riechen und schmecken deutlich besser, was wir essen. Geil.
2: Nach 3 Tagen.
1: Sagen wir Happy Birthday. Der Körper ist nämlich jetzt komplett nikotinfrei. Entzugserscheinungen wie miese Kopfschmerzen und Zappeligkeit kicken zwar so richtig, aber atmen ist jetzt schon viel einfacher.
2: Nach 2 bis 12 Wochen.
1: Verbessert sich die Durchblutung und die Lungenfunktion ist einfach anders gut.
2: Nach 1 bis 9 Monaten.
1: Herzlichen Glückwunsch. Die Flimmerhärchen in der Lunge, die haben ihre Arbeit wieder aufgenommen. Deshalb haben wir deutlich weniger Husten.
2: Nach 1 Jahr.
1: Das Risiko für eine Herzkrankheit und einen Herzinfarkt hat sich einfach halbiert.
2: Nach 5 bis 10 Jahren
1: ist das Risiko für einen Schlaganfall so hoch wie bei einem Nichtraucher und das Risiko für Lungenkrebs ist nur noch halb so hoch wie bei aktiven Rauchern.
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0: 10.21 Uhr. Ihr hört das Ding. Schönen Samstagvormittag. Leute, wir machen heute Morgen nochmal eine gemeinsame Streckung. Einmal kurz alle Muskeln entspannen. Und mal so ein bisschen den Rücken einrenken nach einem durchfeierten Freitagabend. Wer weiß, was ihr da gestern Abend noch alles getrieben habt. Und wer jetzt ein Video von dieser Streckung gemacht hat, der könnte auf der For You-Page von dieser Person hier landen. Gracie Abrams hat nämlich in der Drew Barrymore Show erzählt, was sie so regelmäßig auf ihrer For You Page eben reingespült bekommt. Wir hören mal ganz kurz rein.
1: Was ist auf deiner TikTok For You Page? So Chiropraktika-Videos, also so Knacken. Ja, ich hatte immer Angst davor, aber irgendwie mag ich es zuzuschauen.
0: Ja, spätestens jetzt schäme ich mich für meine Strange and ASMR-Videos gar nicht mehr. Toll, wenn auch die Stars so weirde Obsessions haben, ne? Hier ist sie jetzt, unsere Chiropraktiker Gracie, nicht mit Look at my For You Page, aber mit ihrem neuesten Song Look at my Life.
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10.42 Uhr. Ihr hört das Ding jetzt mit Drake. Baby, I like you so. Zusammen mit Wizkid und Kyla. Das ist One Day.

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0: Na, habt ihr es gemerkt? Heute am Samstag ist es das Dingviertel wieder sehr viel bunter. Heute großer CSD-Tag bei uns. Es ist CSD in Stuttgart, CSD in Bad Wildungen und auch CSD in Mainz. Und Mainz ist so ein bisschen was Besonderes heute, weil laut den Veranstaltern ist es eher so eine klassische Demo und nicht halt eine Parade, wie wir es beispielsweise aus Köln kennen, mit ganz viel Konfetti, Glitzer, bunt und bunt. Das Motto da ist Vielfalt leben und Menschenrechte sichern. Geht heute Mittag los, der Demozug da am Fischtorplatz in Mainz. Wir haben mal mit Mitveranstalter Philipp gequatscht und ihm ist es richtig wichtig, da eine ganz klare Aussage zu treffen.
1: Wir setzen ein Zeichen, dass wir erstens ein Teil der Gesellschaft sind, dass wir die Gesellschaft mitprägen in einem positiven Sinn hin zu mehr Vielfalt, mehr Offenheit. Wir setzen aber auch ein Zeichen, dass wir uns von diesen Angriffen, auch wirklich diesen körperlichen Angriffen, ich meine auch die Gewaltdelikte gegen queere Menschen nehmen ja zu, dass wir uns davon nicht einschüchtern lassen, sondern wirklich laut und selbstbewusst unsere Rechte auch einfordern.
0: Ja, das war ein starkes Statement. Aber auch nach der Demo wird ordentlich gefeiert. Am alten Postlager nämlich.
1: Um wirklich auch nochmal selbstbewusst, wer wir sind, wirklich auch zu feiern. Und das, finde ich, gehört auch dazu, nicht nur in die Öffentlichkeit zu zeigen, wir sind laut, wir sind stark, sondern sich auch da mal ein bisschen selber zu feiern. Und das machen wir dann abends.
0: Also, wenn ihr Bock habt, mit dabei zu sein, gegen Mittag geht's los in der Mainzer City. Habt eine richtig geile Zeit.

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1: Mit Lea, hi. Der Großeinsatz bei Nonnweiler wird heute abgeschlossen. Zwischen Kastel und Primstal hat es da bis gestern gebrannt. Eine Fläche in der Größe von etwa 7 Fußballfeldern stand da in Flammen. Insgesamt waren bei den Löscharbeiten rund 300 Einsatzkräfte beteiligt, auch aus Rheinland-Pfalz. Der Brandinspekteur von St. Wendel, Dirk Schäfer, sagt, der Einsatz und die Zusammenarbeit sind gut gelaufen.
2: Da gab es überhaupt gar keine Probleme, keine Reibungsverluste. Wir hatten ja Kräfte aus dem Landkreis Merzig-Wadern, aber auch aus benachbarten Rheinland-Pfalz, die ja grundsätzlich so ein bisschen andere auch Führungsstrukturen haben. Aber selbst das hat sehr gut ineinander gegriffen. Man kann wirklich nur ein Kompliment an alle Beteiligten machen, dass das alles so reibungslos und gut abgelaufen ist.
1: Warum es gebrannt hat, ist aber immer noch unklar. In einer halben Stunde beginnt die Parade zum Christopher Street Day in Berlin. Es werden hunderttausende Menschen erwartet, so die Organisatoren. Zum ersten Mal wird an 2 Tagen demonstriert und gefeiert. Gestern ging es los mit einem Demokratiefest. Dieses Jahr läuft der CSD unter dem Motto Haltung ist hot. Auch in anderen Städten wie Stuttgart und Mainz wird heute für die Rechte queerer Menschen demonstriert. Der Ursprung des CSD geht auf das Jahr 1969 zurück. Da kam es in einer schwulen Bar in der Christopher Street in New York zu Auseinandersetzungen zwischen der Polizei und Aktivisten der Schwulenbewegung. Online-Banking oder Kartenzahlung, das klappt seit heute bei der Sparkasse wieder. Denn bei einigen Sparkassenkunden gab es eine Störung, die ist jetzt aber behoben. Das hat der Sparkassenverband Saar dem SR mitgeteilt. Betroffen waren bundesweit nur wenige Kunden. Seit gestern bis heute Nacht gab es da Probleme. Zum Schluss schauen wir noch aufs Wetter bei uns im Saarland. Heute wird's warm, bis zu 32 Grad sind drin. Aktuell sind's in Pöttlingen 24 Grad, in Plieskastel 25 Grad und bei euch in Freisen sind's auch 25 Grad. Heute Nacht bleibt's klar, nur leicht bewölkt, regnen soll's aber nicht. Es kühlt nochmal ordentlich auf bis zu 13 Grad runter. Das waren die News, wir hören uns wieder in einer Stunde.
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3: Mit Michelle, happy Samstag. Bisschen Brutzelwetter im Das Ding Viertel. Wer heute noch eine kleine Grillpause geplant hat, ne, darf gerne mal dranbleiben. Wir hauen nämlich gleich musikalisch ein paar Songs auf den Grill für euch. Was da so genau bei rausspringt und warum ihr auf jeden Fall dranbleiben solltet, verrate ich euch nach 3 Songs. Nach Stormzy, I Liver und den Anfang macht The Bowser.

0: Jetzt am Samstag heißt es wieder Choose Your Character. Seid ihr Spielemacher, Grillmeister, Salatprepper oder vielleicht auch Barkeeper, wenn ihr mit den Freunden draußen grillt, ja? Ich würde mich ja eher so ein bisschen in die Ecke Salatprepper stellen oder vielleicht auch Playlist-Prepperin, ne? Da in Sachen Preppen, da bin ich am Start. Habe ich jetzt übrigens auch für euch gemacht, zumindest eine Playlist gepreppt, hab ein bisschen DJing gespielt und einen Song verbrutzelt. Wer erkennt den Song, der hinter diesen Brutzelgeräuschen steckt? Also, falls ihr ihn erkennt, dann schickt auf jeden Fall mal eine Bratwurst an die 0172 1010 951. Ihr zockt gleich gegen eine andere Person um eine deswegen Sonnenbrille. Und müsst ein bisschen die Ohren spitzen, weil im Endeffekt ist es nicht so einfach zu erraten. Vielleicht habt ihr es ja gerade erkannt. Dann wie gesagt, Bratwurst an die 0172 1010 951. Und dann spielen wir eine kleine Runde hier in unserem Brutzelquiz.
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0: Muss man Leute um 11.22 Uhr noch wach machen? Ich glaube schon. Weil, come on, es ist Wochenende. Und deswegen habe ich den kleinen Festivalwecker für euch ausgepackt. Das hier ist Felix Jehn und Oma Rootberg mit A Siren. Ja, so eine kleine Sirene für euch im Radio, die euch jetzt mal so ein bisschen wachrüttelt und ready macht fürs Wochenende.
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0: Freestyles für euch bei Das Ding. Gleich hauen wir eine Das Ding Sonnenbrille raus. Davor aber Central C und James Hype. Den Anfang machen Seed.
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1: Spieglein, Spieglein an der Wand. Wer ist die schnellste Bratwurst im Land? Aktuell ist es Michelle aus Aschaffenburg. Ich sag mal, hi Michelle.
2: Hi Michelle.
1: Ja, witzig mit dem doppelten Namen. Ihr habt ganz viele Bratwürste an die 0172 1010 951 geschickt. Und Michelle, du warst die Erste bzw. die Schnellste hier bei unserem kleinen Brutzelquiz. Und ich freue mich besonders, dass du durchgekommen bist, weil zum einen heiße ich natürlich ja auch Michelle und zum anderen kommst du aus Aschaffenburg und ich komme auch aus Aschaffenburg. Bist du ich?
2: Nein.
1: Nee. Surprise. Okay, krass. Aber sind wir uns schon mal irgendwo in Aschaffenburg begegnet? Ich glaube nicht.
2: Nein,
1: ne?
2: Ich glaube nicht. Nein.
1: Okay, treffen wir uns jetzt hier im Radio. Das ist doch besonders schön. Michelle, also, ja. Ich habe ein kleines Brutzelquiz vorbereitet. Wir haben einen Song verbrutzelt und du hast ihn schon richtig erraten. Das war der erste. Welcher Song war das?
2: Tau mich auf von Zartmann.
1: Jawohl, richtig. So, Michelle, und wenn du jetzt die Das Ding Sonnenbrille gewinnen möchtest, musst du noch einen anderen Song erraten, weil wir haben gesagt, 2 von 3 Songs, die verbrutzelt wurden, müssen richtig sein. Bist du bereit für deinen zweiten Song?
2: Das kriegen wir hin.
1: Okay, sehr gut. Hier kommt er. Du kannst einfach reinrufen, sobald du es weißt.
2: Von Shakira.
1: Richtig. Und wie heißt der Song?
2: Der WM-Song.
1: Weißt du noch den Namen?
2: Nein.
1: Fängt mit D
2: Waka,
1: an.
2: Waka Waka.
1: Fast. Die Die. Aber Shakira und WM-Song hat mir gereicht. Sehr gut.
2: Okay.
1: Michelle, das ist die Das Ding Sonnenbrille für dich.
2: Oh mein Gott, danke schön.
1: Herzlichen Glückwunsch. Du, ich dachte mir, ich wollte eh demnächst mal wieder in die Heimat gehen. Ich bringe sie dir einfach persönlich vorbei, okay?
2: Ja, liebend gerne, machen wir.
1: Schickst uns gleich noch deine Adresse an die 0172-15951 und dann sehen wir uns gleich persönlich.
2: Ja, super, danke schön.
1: Alles Gute, Michelle.

0: Ihr hört das Ding jetzt mit einer Band, die offenbar weiß, wie man sich so richtig streitet. Haben sie uns zumindest bei hier Songtindern, unserem YouTube-Format, verraten. Checkt's mal aus.
1: Ich hab mich gefreut.

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1: Mit Ronja, hi. In Saarbrücken geht das Nauweser Viertelfest heute in die zweite Runde. Bis morgen Abend kann dann noch rund um den Max-Ophüls-Platz an der Hauptbühne gefeiert werden. Wegen des laufenden Streiks bei der Saarbahn gibt es auch dieses Wochenende noch einen Schienenersatzverkehr. Damit ihr auch später nach Hause kommt, fahren die Ersatzbusse heute bis 2 Uhr nachts. Morgen sind sie dann von 7 Uhr bis 11:30 Uhr abends im Einsatz. Wie lange noch gestreikt wird, ist noch nicht bekannt. Der Großeinsatz bei Nonnweiler wird heute abgeschlossen. Zwischen Kastel und Primsdal hatte es bis gestern gebrannt. Eine Fläche in der Größe von etwa 7 Fußballfeldern stand da in Flammen. Insgesamt waren bei den Löscharbeiten rund 300 Einsatzkräfte beteiligt, auch aus Rheinland-Pfalz. Der Brandinspektor von St. Wendel, Dirk Schäfer, sagt, der Einsatz und die Zusammenarbeit sind gut gelaufen.
2: Da gab es überhaupt gar keine Probleme, keine Reibungsverluste. Wir hatten ja Kräfte aus dem Landkreis Merzig-Wadern, aber auch aus dem benachbarten Rheinland-Pfalz, die ja grundsätzlich so ein bisschen andere auch Führungsstrukturen haben. Aber selbst das hat sehr gut ineinander gegriffen. Und man kann wirklich nur ein Kompliment an alle Beteiligten machen, dass das alles so reibungslos und gut abgelaufen ist.
1: Warum es dort gebrannt hat, ist immer noch unklar. Seit einer halben Stunde läuft in Berlin die Parade zum Christopher Street Day. Im Vorfeld wurden hunderttausende Menschen erwartet, so die Organisatoren. Zum ersten Mal wird an zwei Tagen demonstriert und gefeiert. Gestern ging es los mit einem Demokratiefest. Dieses Jahr läuft der CSD unter dem Motto Haltung ist hot. Geplant ist unter anderem ein Auftritt von Sarah Connor. Auch in anderen Städten wie Stuttgart und Mainz wird heute für die Rechte queerer Menschen demonstriert. In Berlin wird es auch eine Gegendemonstration geben. 100 Teilnehmer werden da erwartet. Die Organisatoren des CSD sagen, sie seien deswegen nicht besorgt. Und das Wetter im Saarland. Heute scheint die Sonne, nur ganz dünne Wolken können mal vorbeiziehen. Bis zu 32 Grad sind drin. Gerade sind das in Jägersburg 27 Grad, 26 in Orscholz und 25 Grad bei euch in Tholey. Heute Nacht bleibt's klar, nur leicht bewölkt. Regnen soll's aber nicht. Es kühlt nochmal auf 13 Grad runter.
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1: Mit Michelle. Schönen Samstagmittag. Wir schrauben jetzt gleich mal die Temperaturen ein bisschen hoch und hauen ein paar Steaks auf den Grill zusammen mit Quietschekäse und ein paar Maiskolben. Grillmeister Benny verrät uns nach ein paar Songs seine besten Grilltipps. Freuen wir uns drauf. Davor wird es auch musikalisch hot. Das hier ist Alex Warren mit Fever Dream. 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

0: Boah, einfach mal ein bisschen Frühlingsgefühle feiern. Boah, so hört sich doch der Sommer an. Da hat man doch direkt Bock, heute Abend mit den Freunden noch zusammen den Grill anzuschmeißen und so eine richtig schöne Bratwurst oder eine Zucchini zu grillen. Bestes Wetter heute auch wieder dafür, bis zu 30 Grad. Und wir heben heute hier mal bei das Ding eure Grillkenntnisse aufs nächste Level. Passend zur deutschen Grillmeisterschaft in Fulda. Die ist da nämlich heute losgegangen. Wir haben ein paar Tipps für euch vom amtierenden deutschen Grillmeister. Benny ist das nämlich. Los geht's da mit dem Feuer. Das ist nämlich besonders wichtig beim Grillen, ne? Wissen wir alle. Wie viel früher schmeißen wir denn den Kohlegrill an, Benny?
1: Ich würde sagen, auf jeden Fall so eine halbe Stunde vorher sollte man da schon mal anfangen. Die wird je nach Kohlengröße und Anzünder schon so ihre Viertelstunde, 20 Minuten brauchen, bis es durchgeglüht ist. Dann muss der Grillrost wieder ein bisschen heiß werden.
0: Okay, wer da auf Gas schwört, der spart da natürlich ein bisschen Zeit. Großes Thema für Fleisch-Ultras. Kann ein Steak zu dick sein? Müssen wir da ein bisschen auf die Dicke achten?
1: Ja, das kann dir auf jeden Fall passieren. Wenn du ein zu dickes Steak hast, kannst du eigentlich auch dann nicht mehr mit einem genüsslichen Bissen ein schönes Stück Fleisch haben. Ja, so 4 cm finde ich ist schon noch okay, aber wenn du dann ein riesengroßes Stück hast, es dauert auch ziemlich lange, du hast kein tolles Mundgefühl dabei dann mehr.
0: Okay, wir merken uns maximal 4 cm, check, und ein Tipp für die perfekte Bratwurst, den hat er uns auch noch rausgehauen.
1: Generell, ich würde sie tatsächlich erstmal ein paar Minuten indirekt auf den Grill legen, also nicht direkt über die Flamme. Und ja, dass die einfach schon mal ein bisschen Temperatur kriegt und dann tatsächlich einfach nur noch mal schön anrösten, damit sie Farbe kriegt und so platzt sie euch meistens auch nicht auf.
0: An dieser Stelle wünsche ich euch einen tollen Grillsamstag.

einer der vielen Songs, die TikTok für sich entdeckt hat. Das ist Dance von Slater. 12.24 Uhr haben wir es. Ihr hört das Ding jetzt mit Taylor Swift, The Fate of Ophelia.

12.39 Uhr. Er hat das Ding. Hey, Bock auf einen kleinen Ausflug? Zusammen mit Beyoncé vielleicht. So einen kleinen Ausritt, oder? Jetzt passend zum Samstag. Hört sich zumindest so an. Texas Hold'em für euch.

0: Er hat das Ding und ziemlich genau 24 Stunden alt ist dieser Klopper hier.
1: Eine Riesenehre, ich war dafür sehr gut bezahlt, das ist also alles klar, aber an dem Tag, an dem ihr das nicht mehr wollt, sagt ihr es und ich bin weg.
0: Jawohl, es ist official. Jürgen Klopp wird neuer Fußball-Bundestrainer. Gerüchte gab es ja schon lange. Jetzt ganz offiziell ist er vorgestellt worden bei einer PK vom DFB. Ab dem 15. August tritt er dann offiziell seinen Posten an. Und da hat er vorher mal bei der PK eine fette Ansage an die Presse rausgehauen.
1: Wenn ihr euch daneben benehmt und meine Familie nicht in Ruhe lasst, bin ich weg, um es klar zu machen. Das ist das Einzige, was ich verlange. Kritisiert mich für das, wenn etwas funktioniert. Wenn was nicht funktioniert, bin ich gerne bereit, daran zu arbeiten. Ich will nur glauben, dass es nur um die Sache geht.
0: Boah, also wäre ich der Pressevertreter gewesen, ich hätte schon so ein bisschen mit flotterten Knien da gesessen. Der ist einfach der Meister der Ansagen oder auch der Meister der Schlagfertigkeit, muss man ja sagen. Und wir eröffnen jetzt schon mal hier die Hall of Fame für unseren Kloppo. Da werden legendäre Interviews auf uns zukommen, da bin ich mir sicher. Weil in der Vergangenheit hat er ja auch bisher immer abgeliefert, ne? Ich würde mal sagen, wir hören in so ein kleines Best-of von ihm rein. Wir haben da mal ein bisschen gebastelt für euch. Und Abfahrt.
2: Nur ganz kurz dazu sagen, wenn irgendwie, falls wir das machen, ich weiß, die Jungs müssen heim, aber ich muss mal für kleine Trainer.
3: Gucken. Kannst du noch mal wiederkommen?
2: Ja, da, wo ich hin muss, da komme ich nicht mehr.
4: Wenn ich das jetzt alles sagen würde, was ich gerade über dich denke, dann wäre, glaube ich, Bushidos Liedtext eine feuchte Furz dagegen.
5: Ich möchte erst mal wissen, wie deine Berufsbezeichnung ist, bevor ich diese blöde Frage beantworte.
6: Ich kann Aussage darüber treffen, wie motiviert ich bin. Und wenn man das in Flaschen abfüllen, dann wird man dafür in den Knast kommen, wenn man das verkauft.
7: Das ist das Warmmachprogramm. Wir kommen gleich vorbei und dann geht richtig die Post ab. Und bis dahin, Elfmeterschießen.
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3: Mit Ronja. Hi. In Saarbrücken geht das Nauwieser-Viertelfest heute in den zweiten Tag. Bis morgen Abend kann dann noch rund um den Max-Ophüls-Platz an der Hauptbühne gefeiert werden. Wegen des laufenden Streiks bei der Saarbahn gibt es auch dieses Wochenende noch einen Schienenersatzverkehr. Damit ihr auch später nach Hause kommt, fahren die Ersatzbusse heute bis 2 Uhr nachts. Morgen sind sie dann von 7 Uhr bis halb 12 abends im Einsatz. Wie lange noch gestreikt wird, ist noch nicht bekannt. Habt ihr euch schon mal beim Sport verletzt? Der Saarländische Fußballverband, SFV, startet zur neuen Saison ein digitales Verletzungsregister im Amateurfußball. Damit sollen Verletzungen erfasst und Präventionsmaßnahmen entwickelt werden. Laut dem Verband können die Spieler ihre Verletzungen online melden. Ein Arzt werte die Angaben aus, die Betroffenen sollen dann eine telefonische Ersteinschätzung bekommen. Der SFV bittet Vereine und Aktive um Unterstützung für das Projekt. Je mehr Daten vorliegen, desto besser könnten Schutzmaßnahmen entwickelt werden. Seit 11:30 läuft in Berlin die Parade zum Christopher Street Day. Im Vorfeld wurden hunderttausende Menschen erwartet, so die Organisatoren. Zum ersten Mal wird an 2 Tagen demonstriert und gefeiert. Gestern ging es los mit einem Demokratiefest. Dieses Jahr läuft der CSD unter dem Motto Haltung ist hot. Geplant ist unter anderem ein Auftritt von Sarah Connor. Auch in anderen Städten wie Stuttgart und Mainz wird heute für die Rechte queerer Menschen demonstriert. In Berlin wird es auch eine Gegendemonstration geben. 100 Teilnehmer werden da erwartet. Alles Gute zum Geburtstag Punch. Der bekannte japanische Affe feiert heute seinen ersten Geburtstag. Punch war weltweit bekannt geworden, weil er nach seiner Geburt von seiner Mutter vernachlässigt wurde. Tierpfleger hatten ihn dann mit einem Orang-Utan-Stofftier versorgt, an das sich Punch klammerte. Die Videos davon gingen bei Social Media rum. Und jetzt zum Wetter im Saarland. Heute scheint die Sonne, nur ganz dünne Wolken können mal vorbeiziehen. Bis zu 32 Grad sind drin. Gerade sind es in Eidenborn 27 Grad, 28 Grad in Schiffweiler und auch 28 Grad bei euch in Ottweiler. Heute Nacht bleibt es klar, nur leicht bewölkt. Regnen soll es aber nicht.
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3: Mit Michelle, hello. Schönen Samstagnachmittag. Wer Bock hat, sich ein paar neue Indie-Bands auf seine Playlist zu packen, Yoga am See zu machen oder vielleicht auch nach dem Feiern in die Eistonne zu hüpfen, der darf gleich mal dranbleiben. Wir haben nämlich Tickets raus fürs Sound of the Forest Festival am Marbach-Stausee im Odenwald. Es ist ein zauberschönes Festival, Leute. Ich war auch schon mal da und ich will auf jeden Fall hin, weil man da so viel geiles Zeug machen kann. Ihr könnt dieses Jahr auch mal hin und das auschecken. Tickets gibt's gleich. Nach Glockenbach, Bowser und den Anfang macht Dominik Falk hier mit seinem Hit Baby Doll. Ich drück euch die Daumen, Leute. Schönen Samstag.

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0: 01099 haben es vorgemacht mit dem Track hier.
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0: Das scheint ein ganz guter Titel zu sein für einen Hit. Weil Paschanim dachte sich so, hey, mach ich doch einfach mal nach.
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0: Bisschen cooler, ein bisschen more vibey. Das Passende jetzt für euren Samstagnachmittag. Das hier ist Paschanim mit Augenblick. Kommt gut ins Wochenende. Beziehungsweise kommt gut durchs Wochenende. Ich bin Michelle. Hi.
2: Hey.

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3: 13:30 Uhr haben wir es. Na, wer hat Bock auf Herr der Ringe live, nur als Festival? Ihr habt schon ganz viele Elfen-Emojis geschickt an die 0172 1010 951, weil wir hauen Tickets raus fürs Sound of the Forest Festival am Marbach-Stausee im Odenwald. Gleich gibt es die glücklichen Gewinner, die erfahren es gleich. Davor aber Another und 54 Ultra. Das ist Talk to You. Ich bin Michelle. Schönen Samstag euch allen.

0: 13.37 Uhr, ihr hört das Ding jetzt mit Flo.
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0: Das ist Leak It für euch.
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1: Also Peter Jackson, der Regisseur von Herr der Ringe, wäre wirklich neidisch hier, ne? So viele Elfen-Emojis, die ihr gerade reingeschickt habt, an die 0172 1010 951. Wir könnten einen kompletten Elfenwald hier in unserem Studio-Feedback, in unserer WhatsApp-Nummer aufmachen. Ihr wollt alle Tickets fürs Sound of the Forest Festival am Marbach-Stausee im Odenwald. Und besonders schnell war Josie aus Frankfurt. Hi!
2: Hi!
1: Ich grüße dich. Wieso willst du aufs Festival?
2: Freunde von mir gehen und haben mir schon erzählt, wie zauberhaft es ist. Und jetzt bin ich im Auto gerade die Weinstraße runtergefahren und habe gedacht, ah, das Festival. Und dann habt ihr auch nochmal gesagt, wie zauberhaft es ist. Und ich dachte, da muss ich denn doch mit.
1: Es ist wirklich zauberhaft. Ich war selber schon mal da, Josie, und es ist wunderschön. Was hat dich besonders angesprochen, als ich da gerade so ein bisschen Werbung für gemacht habe?
2: Die Atmosphäre einfach, dass es klein ist, dass es in der Natur ist. Man kann in den See springen, glaube ich zumindest.
1: Oh ja, du kannst definitiv in den See springen. Und du springst auch in den See, Josie.
2: Oh, wie schön. Dankeschön.
1: Herzlichen Glückwunsch. Sehr. Nächste Woche geht's los.
2: Wunderbar.
1: Und die Freunde werden eingepackt?
2: Ja, die rufe ich gleich an und sag Bescheid.
1: Okay, sehr, sehr cool.
2: Ja.
1: 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Mhm.

Das Ding ist hier für euch im Radio drinne. Leute, ich hoffe, ihr düst mit ordentlich PS unterm Arsch dem Wochenende entgegen. Eine, die auch ordentlich PS unterm

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1: Mit Ronja, hi. Mehrere hundert Menschen haben heute bei einer Trauerfeier in Landstuhl dem getöteten Studenten der Uni Trier gedacht. Nach dem Gottesdienst soll die Urne des 22-Jährigen auf dem Friedhof beigesetzt werden. An der Beerdigung soll auch der rheinland-pfälzische Innenminister Achim Schwickert teilnehmen. Der Student war letzte Woche auf offener Straße erstochen worden. Tatverdächtig ist ein 22-Jähriger aus Afghanistan. Den Ermittlungen zufolge hat er eine psychische Erkrankung. Nach der Tat wurde er in der geschlossenen forensischen Psychiatrie untergebracht. Der mutmaßliche Täter und das Opfer kannten sich nicht. Die Tat hatte großes Entsetzen und Betroffenheit ausgelöst. Habt ihr euch schon mal beim Sport verletzt? Der Saarländische Fußballverband SFV startet zur neuen Saison ein digitales Verletzungsregister im Amateurfußball. Damit sollen Verletzungen erfasst und Präventionsmaßnahmen entwickelt werden. Laut dem Verband können die Spieler ihre Verletzungen online melden. Ein Arzt wertet dann die Angaben aus. Die Betroffenen sollen dann eine telefonische Ersteinschätzung bekommen. Der SFV bittet Vereine und Aktive um Unterstützung für das Projekt. Je mehr Daten vorlegen, desto besser könnten Schutzmaßnahmen entwickelt werden. Unter dem Motto Haltung ist hot ist in Berlin der Umzug zum Christopher Street Day gestartet. Die Organisatoren sagten im Vorfeld, dass sie mit 100.000 Teilnehmenden rechnen. Laut ihnen handelt es sich um eine der größten Versammlungen für Vielfalt und Menschenrechte in Europa. Zum ersten Mal wird an zwei Tagen für die Rechte queerer Menschen demonstriert und gefeiert. Auch eine Gegendemonstration sei geplant. Die Polizei sei nach eigenen Angaben mit über 2.000 Einsatzkräften vor Ort. Happy Birthday Punch! Der bekannte japanische Affe feiert heute seinen ersten Geburtstag. Punch war weltweit bekannt geworden, weil er nach seiner Geburt von seiner Mutter vernachlässigt wurde. Tierpfleger hatten ihn dann mit einem Orang-Utan-Stofftier versorgt, an das sich Punch klammerte. Die Videos davon gingen bei Social Media rum. Und das Wetter, heute ist es sehr sonnig im Saarland, höchstens ein paar dünne Wolken könnt ihr mal entdecken. In Brotdorf sind es gerade 28 Grad, 28 auch in Kleinblittersdorf und Rappweiler, maximal 32 Grad sind möglich heute.
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2: Mit Mele, hallo, was geht bei euch? Leute, ich schaue in die Wetter-App und ich kann das schon wieder nicht mehr. Ich kann nicht mehr. Ich sag's euch, 38 Grad nächste Woche in Stuggi. What the hell? Es geht wieder weiter mit der Hitze. Mein Mitgefühl geht auf jeden Fall schon mal raus an alle, die nächste Woche draußen arbeiten müssen. Ihr seid Heroes. Self-Aware gibt's jetzt erstmal am Samstagmittag von Tempest City.

0: Hier ist das Ding, 12:02 haben wir es. Das war Drake mit Janice, Shut the Fuck Up. Leute, mit Tieren reden, das war ja schon seit der Kindheit ein Riesentraum von ganz vielen. Einfach mal bei der Gassi-Runde den Gossip rausfinden, den mein Hund vom Nachbarsdackel gesteckt bekommen hat. Wie geil wär's? Das haben sich die Leute in Südkorea gedacht. Da geht doch bestimmt irgendwas, dachten die. Man muss doch irgendeine Möglichkeit haben, seine Haustiere zu verstehen. Suki aus dem Das Ding-Team, ich habe gelesen, die wollen das mit Tarotkarten machen. Bitte sag mir, dass das nicht wahr ist.
1: Es ist wahr. In Südkorea ist jetzt ein Trend, mit seinen Haustieren zur Tarotkartenlesung zu gehen. Die Besitzer bringen dann ihre Hunde, Katzen, Schildkröten und sogar Schlangen mit.
0: Um Gottes Willen.
1: Und die sitzen oder liegen dann auf so einem Tisch, wo Tarotkarten ausgelegt sind. Und die Tiere müssen dann auf die Karten tippen und so zeigen sie eben so ihre Gefühle und ihre Seele.
0: Ich kann das for real nicht fassen. Ich sag's dir ehrlich, dass die da ihre Ringelnatter hinlegen und sagen, na, Schatzi, welche Karte soll es sein?
1: So absurd. Könnte tatsächlich dran liegen, dass Südkorea das Land ist mit der geringsten Geburtsrate und deshalb ultra viele Menschen Haustiere haben. Und weil es auch mehr Haustiere gibt, gibt es auch immer verrücktere Versuche, die Tiere dann zu verstehen.
0: Also, es kann ja vielleicht was bringen und so kann man sich ja vielleicht seinem Haustier auch näher fühlen, aber es ist schon wirklich total crazy, finde ich, oder nicht?
1: Ich finde es so lustig. Ich will ehrlich gesagt gar nicht wissen, was mein Hund denkt. So, der ist immer aufgeregt.
0: Das glaube ich, was der wohl für Gedanken hat. Ja, danke, Suki. Crazy.

14.23 Uhr haben wir es. Dua Lipa mit Houdini, habt ihr gehört? Manchmal dauert es ja ein Ticki länger mit der Karriere, ne? Man braucht manchmal einen langen Atem. Neptunica ist am Start, ist ein deutscher DJ und der fetzt wirklich schon richtig lange Tracks raus. Über 10 Jahre mittlerweile und jetzt hat es richtig eingeschlagen. What If heißt sein neuester Track und den gönnen wir uns jetzt hier bei Das Ding. 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

0: Zeit bei euch. 14.29 Uhr haben wir es jetzt. Ich hoffe, ihr macht euch einen ganz, ganz entspannten, schönen Samstagmittag. Jetzt gibt's hier Somber 12 to 12 für euch.
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0: Frim, frim. Roller war das von Apache für euch am Samstag hier bei Das Ding. 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Kissen und Picknickdecke mitnehmen für eine bessere und bequemere Experience. Es ist nämlich Open-Air-Kinosaison und davon gibt's echt sehr ausgefallene und besondere im Das Ding Viertel. 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
2: Baden und Blockbuster schauen geht bei euch im Saarland. Da ist dieses Jahr wieder das Open-Air-Kino im Strandbad Gonnesweiler am Boostalsee. Da haut ihr euch einfach bequem im Liegestuhl oder auf der Picknickdecke.
1: Kino auch bei Regen.
2: Keine Panik, wenn es mal nass wird. Beim Open-Air-Kino in Pforzheim, da geht's bei Regen einfach ins Kulturhaus Osterfeld. Da gibt's zwar statt 1200 nur 300 Plätze, aber ihr bleibt trocken bei Das Kanu des Manitou, Michael oder Horst Schlemmer sucht das Glück. Und richtig geil, es gibt auch ein Kino-Dinner direkt am Platz.
1: Für richtig Faule.
2: Und sitzen bleiben könnt ihr auch im Open-Air-Kino in Butzbach. Da gibt's nämlich auch Sitzplätze, an die einfach die Drinks gebracht werden. Die Location ist auch der Hammer, im Innenhof vom Landgrafenschloss. Und die Highlights sind The Housemaid, Der Teufel trägt Prada 2 und Spider-Man Brand New Day.

Das Ding ist hier. 7:07 haben wir es. Fakt ab. Jetzt von Nina Chuba und Mako. Macht euch einen entspannten Samstag, bitte. Das ist mir ein persönlicher Wunsch.

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1: Mit Ronja, hi. Mehrere hundert Menschen haben heute bei einer Trauerfeier in Landstuhl dem getöteten Studenten der Uni Trier gedacht. Am frühen Nachmittag soll die Urne des 22-Jährigen auf dem Friedhof beigesetzt werden. An der Beerdigung soll auch der rheinland-pfälzische Innenminister Achim Schwickert teilnehmen. Der Student war letzte Woche auf offener Straße erstochen worden. Tatverdächtig ist ein 22-Jähriger aus Afghanistan. Den Ermittlungen zufolge hat er eine psychische Erkrankung. Nach der Tat wurde er in der geschlossenen forensischen Psychiatrie untergebracht. Der mutmaßliche Täter und das Opfer kannten sich nicht. Die Tat hatte großes Entsetzen und Betroffenheit ausgelöst. Unter dem Motto Haltung ist hot ist in Berlin der Umzug zum Christopher Street Day gestartet. Die Organisatoren sagten im Vorfeld, dass sie mit 100.000 Teilnehmern rechnen. Laut ihnen handelt es sich um eine der größten Versammlungen für Vielfalt und Menschenrechte in Europa. Zum ersten Mal wird an zwei Tagen für die Rechte queerer Menschen demonstriert und gefeiert. Auch eine Gegendemonstration sei geplant. Die Polizei sei nach eigenen Angaben mit über 2.000 Einsatzkräften vor Ort. In Frankreich werden die Folgen des riesigen Waldbrandes immer dramatischer. Einige Vororte von Bordeaux nahe der Atlantikküste wurden geräumt. Wegen der durch Rauch belasteten Luft wird in der Stadt die Lieferung hunderttausender FFP2-Masken erwartet. SR-Info-Reporter Kai Rienecker, wie ist die Lage in Bordeaux?
2: Der Brand selbst ist weiter nicht unter Kontrolle, weit entfernt davon wohl anscheinend noch. Aber das Wetter hat sich verändert. Es sind Gewitter aufgezogen, es ist deutlich kühler geworden. Und das könnte natürlich ein Hoffnungsschimmer für die Einsatzkräfte sein, die ja inzwischen auch von Militär unterstützt werden und versuchen, den Brand hier in irgendeiner Form einzudämmen.
1: Ab heute sollen die Waldbrände mit einer speziell umgebauten Airbus-Transportmaschine bekämpft werden. Die kann doppelt so viel Löschmittel abwerfen als die sonst eingesetzten Flieger. Und das Wetter? Heute scheint im Saarland den ganzen Tag die Sonne. Höchstens ein paar ganz dünne Wolken könnt ihr mal entdecken. In Fechingen sind es gerade 29 Grad, 28 Grad in Wattgassen und 30 bei euch in Schmelz.
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3: Mit Bele Hello. Nächste Woche wird es wieder heiß wie im Dampfbad hier bei uns. Deshalb muss wieder gegrillt werden. Alles andere geht nicht. Ne? Da sind wir uns einig. Wir geben euch hier gleich einen absolut krassen Grillhack mit an die Hand. Potenziell. Er hat auf jeden Fall mein Mind geblowt in der Theorie, ob er wirklich funktioniert. Das checken wir gleich ab hier in 15 Minuten. Der Hack hat viel mit Zwiebeln zu tun.

0: Hate That I Made You Love Me von Ariana Grande bei Das Ding. Jetzt bei dem Wetter mit den Friends am See chillen. Auf dem Grill brutzelt der Käse und einfach das Leben genießen. Perfekter Sommertag. Ja, wenn danach nicht noch das Saubermachen wäre. Gerade so ein Grillrost reinigen ist nur Pain einfach. TikTok hat natürlich wieder den angeblich besten Hack der Welt parat. Eine Zwiebel. Das Ding-Reporter Colin hat sich Grillprofi Benny geschnappt und das mal ausprobiert.
1: In den Videos sieht man, man sollte die Pyrolyse durchführen, also nochmal richtig ordentlich knackig heiß, 250, 280 Grad, das haben wir schon gemacht.
2: Dass wir den Grill so heiß machen, dass quasi die Rückstände vom Grillen einfach verbrennen.
1: Genau. Das, was grob schon abgeht, das bürsten wir jetzt einfach schon mal ein bisschen ab. Und jetzt soll mit der Zwiebelhälfte der Grillrost eingerieben werden.
2: Das riecht super lecker, da fehlen jetzt noch die Bratkartoffeln. Also ich bilde mir zumindest ein, es macht sauber.
1: Ja, so ein bisschen löst sich schon. Also den gewünschten Effekt, dass es aussieht wie neu, habe ich bis jetzt noch nicht gesehen.
2: Ehrlicherweise, ich glaube, da müsste eine Stunde hier stehen.
1: Von der Effektivität gibt es Besseres.
0: Schade. Ach, wäre das toll gewesen. Naja, bester Tipp ist zwar ein bisschen fies, aber auch relativ effizient. Rechtzeitig abhauen. Dann bleibt es an den anderen hängen.
3: Was geht? Mein Name ist Wisdom Steve.

0: Das Ding ist hier 20 Minuten nach drei haben wir es. Jetzt kommt ein richtig dummer Song. So ein richtig blöder, blöder Song kommt jetzt. Stupid Song. So hat Olivia Rodrigo ihren neuen Track genannt. Aber man muss ganz klar sagen, es ist ein awesome Song oder beautiful Song. Das hätte es auf jeden Fall besser getroffen. Es ist ein richtig schöner Track geworden. Ist auch auf ihrem neuen Album You Seem Pretty Sad for a Girl So In Love. Checken wir jetzt ab.
1: Hi, I'm Olivia Rodrigo.
2: Das.

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Das Ding ist hier, Magnetic war das von The Bowser, nicht zu verwechseln mit unserem Bowser aus dem Ländle. Jetzt kommt Beyoncé mit Halo. Das ist ja wirklich ein sehr nostalgisches Lied für so einen Samstagmittag, ne?

0: 15:52 Uhr. In meiner Hometown Stuttgart findet gerade seit 14 Uhr die große CSD-Parade statt. 100.000 Leute werden erwartet, die gemeinsam unter dem Motto "Ohne uns kein Bier, füreinander laut, miteinander stark" für queere Rechte demonstrieren. Grüße gehen raus, ich wäre da gerade auch ganz gern. Aber wir holen uns jetzt die CSD-Vibes mal hier ins Radio rein. Das Ding-Reporterin Vanessa ist mittendrin. Wie ist die Stimmung bei euch?
1: Also die Stimmung ist mega, es ist super heiß, aber alle tanzen, alle springen, alle singen, die Musik läuft, also jeder hat hier richtig Spaß.
0: Fühlt es sich nach 100.000 Leuten an?
1: Auf jeden Fall, fühlt sich wahrscheinlich sogar noch viel mehr an.
0: Krass, Alter. Ja, aber ich meine, es sind ja auch Promis dabei, ne? Riccardo Simonetti. Das ist ja schon auch krass. Das sind natürlich auch Stimmungskanonen. Wie geht's denn jetzt weiter nach dem Demozug bei euch?
1: Genau, nachher auf dem Schlossplatz haben wir dann noch so eine Kundgebung. Da können dann alle noch hinkommen. Und später geht man auf den Marktplatz weiter. Da treten dann zum Beispiel Wawa Wild auf. Da gibt's Track-Shows. Da kommt's Musical aus Stuttgart noch. Und danach kann man noch, wer will, Party machen gehen.
0: Gehst du noch Party machen?
1: Das muss ich mir mal noch überlegen. Aber ich glaube, das Musical lasse ich mir nicht entgehen.
0: Geil. Okay, Hammer. Ey, dann wünsche ich euch noch ganz viel Spaß.
1: Dankeschön.

Das Ding ist hier, 15.52 Uhr haben wir es jetzt. Erstmal ein bisschen Sommerbanger hier, Tau mich auf von Zartmann haben wir jetzt für euch. Genießt das schöne Wetter. Ich

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1: Mit Ronja, hi. Hunderttausende haben beim Christopher Street Day in Berlin demonstriert. Unter dem Motto Haltung ist hot wollten die Teilnehmenden ein Zeichen für gleiche Rechte und Toleranz setzen. Unter anderem wurden dabei Forderungen an die künftige Landesregierung gerichtet. Dazu gehörten die Forderungen nach mehr Sicherheit bei queeren Menschen, eine Stärkung von Vielfalt in der Bildung und der Ausbau queerer Gesundheitsangebote. Bei einem Verkehrsunfall in Kusel ist eine Fußgängerin schwer verletzt worden. Laut Polizei wurde die Frau am Vormittag an einer Straßeneinmündung von einem Auto angefahren. Der Fahrer blieb unverletzt, die Frau wurde mit einem Rettungshubschrauber ins Krankenhaus geflogen. Die Polizei ermittelt jetzt, wie es zu dem Unfall kam. In Frankreich werden die Folgen des riesigen Waldbrandes immer dramatischer. Einige Vororte von Bordeaux nahe der Atlantikküste wurden geräumt. Wegen der durch Rauch belasteten Luft wird in der Stadt die Lieferung hunderttausender FFP2-Masken erwartet. SR-Info-Reporter Kai Rienecker, wie ist die Lage in Bordeaux?
2: Der Brand selbst ist weiter nicht unter Kontrolle, weit entfernt davon wohl anscheinend noch. Aber das Wetter hat sich verändert. Es sind Gewitter aufgezogen, es ist deutlich kühler geworden. Und das könnte natürlich ein Hoffnungsschimmer für die Einsatzkräfte sein, die ja inzwischen auch von Militär unterstützt werden und versuchen, den Brand hier in irgendeiner Form einzudämmen.
1: Ab heute sollen die Waldbrände mit einer speziell umgebauten Airbus-Transportmaschine bekämpft werden. Die kann doppelt so viel Löschmittel abwerfen als die sonst eingesetzten Flieger. Und wir schauen mal etwas weiter weg, nach Indien. Dort gab es wochenlang Proteste von jungen Menschen aus der sogenannten Kakerlaken-Bewegung. Jetzt ist der Bildungsminister des Landes zurückgetreten. Bei den Protesten ging es darum, dass Prüfungsunterlagen für einen der wichtigsten Aufnahmetests des Landes durchgesickert waren. Davon waren mehr als 2 Millionen junge Menschen betroffen, die mussten den Test wiederholen. Die Teilnehmer der Bewegung nennen sich selbst Kakerlaken. Ein oberster Richter des Landes hatte zuvor arbeitslose junge Menschen als Kakerlaken bezeichnet. Und das Wetter, heute scheint im Saarland den ganzen Tag die Sonne. In Bosen sind es gerade 28 Grad, 29 in Homburg und 30 in Merzig.
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3: Mit Nele Hello, schönen Samstagnachmittag wünsche ich euch. Wenn ihr noch richtig Festivalbedarf habt diesen Sommer, ne, wenn ihr denkt, Alter, ich will nochmal das Tanzbein schwingen, dann würde ich jetzt dranbleiben. Hier gibt es vielleicht gleich was zu gewinnen, was euch richtig freuen könnte. Disco.

0: Nächste Woche, Marjan, Millennium Kid, Esther Graf am Marbach-Stausee im Odenwald. Habt ihr Bock? Falls ja, gibt's bei mir in der Show jetzt die letzten 2 Tickets zu gewinnen für das Sound of the Forest Festival. Findet nächste Woche schon statt, Donnerstag bis Sonntag. Das Sound of Forest ist, wie der Name schon sagt, eher ein bisschen mystisch. Das hat uns Jo vom Festival erzählt.
1: Wer das Auenland aus Herr der Ringe kennt, der kann sich ungefähr vorstellen, wie es bei uns aussieht. Hier im wunderschönen Odenwald am Marbach-Stausee. Wir sind ein kleines Musikentdecker-Festival. Bei uns geht man auf jeden Fall mit 5 neuen Lieblingsbands nach Hause.
0: Ja, und das hört sich doch gut an, oder? Dafür müsst ihr nur einen Elfen-Emoji schicken an die 0172 1010 951 und mit ein wenig Glück gewinnt ihr die Tickets plus Camping für das Sound of the Forest Festival. Also, Elfen-Emoji an die 0172 1010 951. Jetzt gibt's zur Einstimmung Esther Graf, Sido und SDP mit Mama hat gesagt. Die Esther Graf, die kommt ja auch zum Festival.

Das Ding ist hier, 16.22 Uhr haben wir es gerade. Sich mit den Freunden für den Club fertig machen, zur Strandbar laufen und dort einfach geil abfeiern. Den Vibe wollt ihr als Song, den bekommt ihr. Reasons von Eli Oaks und Lavinia. Absoluter Banger einfach. Der Song hat nicht nur den alle Sorgen im Club vergessen Vibe, sondern es geht im Song auch drum, die Welt so hinter sich lassen, Freiheit genießen, Spaß haben, loslassen. Die beiden, die singen über Liebe und einfach das Gefühl von Leichtigkeit. Nicht alles muss geplant sein, ne? Und manchmal zählt einfach nur die Person an der Seite. Sehr schöne Message. Lavinia gibt's jetzt und Eli Oaks mit Reasons für euch bei Das Ding.

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Serotonin von James Hype. Und jetzt gibt's Sweater Weather von The Neighborhood. Ich sag mal, Sweater Weather ist bei uns noch nicht so ganz angekommen. Nächste Woche wieder 38 Grad, aber ist trotzdem ein toller Song.

0: Das Ding ist hier, es gibt ja sehr viele Sponti-Mäuse unter euch, muss man sagen, die noch Tickets für das Sound of the Forest Festival abstauben wollen. 0172 10 10 951. Ihr habt ultra viele Elfen-Emojis geschickt. Wie Liz zum Beispiel aus Rossdorf. Liz, wenn das mit den Tickies klappen würde, wen würdest du denn so mitnehmen?
1: Schauen wir mal, der wo nicht war.
0: Was muss jemand mitbringen, damit du ihn dann mitnimmst aufs Festival? Was muss die Person haben?
1: Einfach gute Laune, eine gute Zeit dann zusammen, definitiv. Ja, und einfach das Festival an sich genießen.
0: Okay, einfach auch nicht so viel stressen, ne?
1: Genau, genau.
0: Okay, check ich. Gibt's denn einen Act, auf den du dich besonders freuen würdest?
1: Ich glaube, ich würde mich auf alle freuen.
0: Bist du denn auch so eine Festivalgängerin?
1: Ja, definitiv. Die Stimmung, wenn man da unter den Menschen ist und die Bands dann mitsingen kann bei den Songs.
0: Ey Liz, ich habe jetzt einfach mal richtig gute Nachrichten für dich, weil du gewinnst die zwei Tickets.
1: Oh, wirklich jetzt?
0: Ja.
1: Wirklich? Oh mein Gott. Oh, geil. Geil. Oh, mega. Ich freue mich.
0: Wie schön. Ja, ey, dann ich hoffe, dass du noch gut ausloten kannst in deinem Freundeskreis, wer sich da gut verhalten hat und wer dann noch mitkommen darf.
1: Oh ja, das dürfen sie gerne ausloten.

Das Ding ist hier, 8 Minuten vor 5 haben wir es. Jetzt gibt's gleich Rudimental und Khaled mit All I Know. Ich hoffe, ihr macht euch ein ganz schönes Wochenende. Ihr genießt irgendwie das gute Wetter. Mir ist auch schon wieder viel zu heiß, aber was sollen wir jetzt machen? Man kann nichts machen, man muss es jetzt eben genießen oder sich eine Klima kaufen, aber das ist teuer. Deswegen würde ich sagen, wir enjoyen und ich hoffe, ihr müsst nicht arbeiten. Ansonsten schicke ich euch da auch ganz viel Energy rüber.

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1: Mit Ronja, hi. Hunderttausende haben beim Christopher Street Day in Berlin demonstriert. Unter dem Motto Haltung ist hot wollten die Teilnehmenden ein Zeichen für gleiche Rechte und Toleranz setzen. Unter anderem wurden dabei Forderungen an die künftige Landesregierung gerichtet. Dazu gehörten die Forderungen nach mehr Sicherheit für queere Menschen, eine Stärkung von Vielfalt in der Bildung und der Ausbau queerer Gesundheitsangebote. Bei einem Verkehrsunfall in Kusel ist eine Fußgängerin schwer verletzt worden. Laut Polizei wurde die Frau am Vormittag an einer Straßeneinmündung von einem Auto angefahren. Der Fahrer blieb unverletzt, die Frau wurde mit einem Rettungshubschrauber ins Krankenhaus geflogen. Die Polizei ermittelt jetzt, wie es zu dem Unfall kam. Die Waldbrände an der französischen Atlantikküste sind weiter außer Kontrolle. Einige Vororte von Bordeaux mussten bereits geräumt werden. SR-Info-Reporter Kai Rienecker ist vor Ort.
2: Ja, ich befinde mich hier in einer großen Notunterkunft, die ja behelfsmäßig eingerichtet wurde auf dem Messegelände im Norden von Bordeaux. Es gab ja hier sehr viele Evakuierungen in der Region, nicht nur auf den Campingplätzen oder in den Urlaubsregionen, auch heute Morgen in den Vororten von Bordeaux. Also man spricht ja von einer Zahl von deutlich über 200.000 Menschen, die da schon in Sicherheit gebracht wurden an ganz verschiedenen Orten.
1: Hunderte Soldaten unterstützen die Feuerwehr inzwischen. Auch in Spanien ist ein Waldbrand in der Nähe der spanischen Hauptstadt Madrid außer Kontrolle. Etwa 70.000 Menschen wurden dort bereits in Sicherheit gebracht. Und wir schauen mal etwas weiter weg, nach Indien. Dort gab es wochenlang Proteste von jungen Menschen aus der sogenannten Kakerlaken-Bewegung. Jetzt ist der Bildungsminister des Landes zurückgetreten. Bei den Protesten ging es darum, dass Prüfungsunterlagen für einen der wichtigsten Aufnahmetests des Landes durchgesickert waren. Davon waren mehr als 2 Millionen junge Menschen betroffen, die mussten den Test wiederholen. Die Teilnehmer der Bewerbung nennen sich selbst Kakerlaken. Ein oberster Richter des Landes hatte zuvor arbeitslose junge Menschen als Kakerlaken bezeichnet. Und das Wetter im Saarland, heute ist und bleibt es sonnig. In Tückesmühle sind es gerade 28 Grad, 29 in Bessering und 31 Grad bei euch in Kirkel.
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man sich ja jetzt schon mal überlegen, okay, wo kann man hingehen, ne? Also im Büro ist es natürlich bei manchen Leuten auch schön kühl, aber ich sag's mal so, da will man ja auch nicht die ganze Zeit sein. Deswegen habe ich mir überlegt, Kino. Kino ist immer eine gute Alternative. Was da gerade läuft, Toy Story 5.

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0: 2026 ist das Jahr für Nostalgie, Lush Life, Pitbull, TikTok-Trends und jetzt noch ein Comeback eines Kinderfilms.
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0: Toy Story 5 ist seit Donnerstag in den Kinos. Das Ding Kino-Checker Lenny hat ihn schon gesehen. So, also fünfter Teil. Braucht's den?
4: Habe ich mich auch gefragt, weil Toy Story 3 ist halt Peak. Das ist ein Meisterwerk sondergleichen und wäre ein runder Abschluss für die Reihe gewesen. Aber ich will mich auch nicht beschweren, weil die Grundidee von Toy Story 5, die ist schon spannend. Es herrscht nämlich Chaos im Kinderzimmer, weil ein neues Spielzeug dazukommt. Ein Tablet.
5: Hi, ich bin Lillipad. Lass uns spielen.
4: Und Jesse, Woody, Buzz und Co. gefällt das so gar nicht.
6: Die Technik übernimmt unser Zuhause.
7: Ich weiß nicht, Jesse. Spielzeug ist zum Spielen, aber Technik ist
8: für alles.
0: Das ist sehr nah an der Realität, ne?
4: Ja, und Toy Story 5 soll quasi eine Kampfansage an die Tablet- und Smartphone-Culture sein. Eigentlich ja gut, weil, sind wir mal ehrlich, wir hängen alle viel zu viel vor Bildschirmen. Ich vor allem. Und jetzt klinge ich vielleicht noch ein bisschen mehr wie ein Boomer, aber ich finde, Toy Story 5 ist in seiner Message nicht radikal genug. Es ist mir zu versöhnlich und kompromissbereit, wie hier mit Technik umgegangen wurde. Wirkt einfach wie nichts Halbes und nichts Ganzes. Optisch und vom Wohlfühlfaktor ist es natürlich wieder hervorragend, aber reicht am Ende für mich nur für ganz nett. Da schaue ich mir doch lieber nochmal Toy Story 3 an.
0: Toy Story ab Donnerstag im Kino, aber Lenny schaut sich lieber Film Nummer 3 nochmal an. Na gut, Taylor jetzt hat mit ihrem Song I Knew It, I Knew You auch den Soundtrack zum Film beigesteuert.

0: Das Ding ist hier, 20 Minuten nach 5 haben wir es. Auch Männer haben Body Issues, das ist klar. Nur, dass viel weniger drüber geredet wird. Frauen teilen ja schon grundsätzlich öfter so, ey, ich fühle mich nicht wohl oder diese Schönheitsstandards fühlen sich nicht gut an. Da finde ich es jetzt aber Hammer und richtig mutig, dass Somber jetzt sogar nicht nur öffentlich drüber redet, sondern sogar direkt einen Song veröffentlicht hat, der sich eben um so Körperbilder bei Männern dreht. My Body Isn't Ready heißt der und den gibt's jetzt.
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0: Deutsche habt ihr gehört bei Das Ding, 18 Minuten vor 6. Wenn man einen neuen Job bekommt, den ungefähr auch 10.000 andere Leute wollen, dann ist man ja eigentlich so, Alter Leute, ich bin der glücklichste Mensch der Welt, ich werde alles geben, ich bin so dankbar und ich bin so glücklich und alles. Jürgen Klopp ist da ein bisschen anders drauf. Der hat gesagt, ey, okay, wisst ihr was, ich mach's? Ich mach Bundestrainer, aber unter folgenden Bedingungen bin ich auch schneller wieder weg, als ihr Tor schreien könnt.
1: Das ist eine Riesenehre. Ich war dafür sehr gut bezahlt. Das ist also alles klar. Aber an dem Tag, an dem ihr das nicht mehr wollt, sagt ihr es und ich bin weg. Ohne Abfindung. Wenn der DFB sagt, so machen wir nicht weiter, bin ich weg. Wenn ihr euch daneben benehmt und meine Familie nicht in Ruhe lasst, bin ich weg. Um es klar zu machen. Das ist das Einzige, was ich verlange. Kritisiert mich für das, wenn etwas funktioniert. Wenn etwas nicht funktioniert, bin ich gerne bereit, daran zu arbeiten. Ihr müsst mir nur glauben, dass es nur um die Sache geht.
0: Ich muss sagen, ich finde diesen Vibe todesgut. Er sagt einfach, ich lasse mich hier nicht für dumm verkaufen. Wir sind alle Erwachsene. Wenn es nicht passt, passt nicht. Ne? Insgesamt 4 Jahre haben sie sich jetzt mal Hand drauf gegeben. Der Vertrag läuft ab dem 15.8. bis zum Sommer 2030. Heißt, die EM in UK, die nimmt er auf alle Fälle mit. Und die WM 2030 auch. Ich bin gespannt. Viele sind sich sicher, mit dem Klopp klappt's.

0: das Ding ist hier. Es ist 8:08 Uhr. Ich sag für heute Tschüssi. Jetzt geht's gleich weiter mit World Club Dome hier. Ich hoffe, ihr macht euch noch einen ganz entspannten Samstag und genießt einfach euer Wochenende. Ihr habt's euch verdient.
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2: Mit Ronja, hi. Habt ihr heute Abend noch was vor? Das Nauwieser Viertelfest läuft heute den zweiten Tag weiter. Bis morgen Abend könnt ihr da noch feiern. Aktuell wird ja bei der Saarbahn gestreikt. Damit ihr aber trotzdem nach Hause kommt, gibt es einen Schienenersatzverkehr. Die Ersatzbusse fahren heute Nacht bis 2 Uhr. Morgen sind sie dann von 7 Uhr bis 11:30 abends im Einsatz. Wie lange der Streik noch geht, ist noch unbekannt. Die Waldbrände an der französischen Atlantikküste sind weiter außer Kontrolle. Einige Vororte von Bordeaux wurden bereits geräumt. SR-Info-Reporter Kai Rienecker ist vor Ort.
3: Ja, ich befinde mich hier in einer großen Notunterkunft, die ja behelfsmäßig eingerichtet wurde auf dem Messegelände im Norden von Bordeaux. Es gab ja hier sehr viele Evakuierungen in der Region, nicht nur auf den Campingplätzen oder in den Urlaubsregionen. Auch heute Morgen in den Vororten von Bordeaux. Also man spricht ja von einer Zahl von deutlich über 200.000 Menschen, die da schon in Sicherheit gebracht wurden an ganz verschiedenen Orten.
2: Auch in Spanien ist ein Waldbrand in der Nähe der spanischen Hauptstadt Madrid außer Kontrolle. Etwa 70.000 Menschen wurden dort bereits in Sicherheit gebracht. Und das war heute auch noch wichtig. Trauerfeier und Beerdigung des getöteten Trierer Studenten. Am Nachmittag hatten mehrere hundert Menschen dem getöteten Studenten der Uni Trier gedacht. Die Urne des 22-Jährigen soll auf dem Friedhof in Landstuhl beigesetzt worden sein. Er war vergangene Woche auf offener Straße erstochen worden. Feuerwehreinsatz wegen Brand bei Neunweiler wird abgeschlossen. Bis gestern brannte da eine Fläche in der Größe von etwa 7 Fußballfeldern. Insgesamt waren bei den Löscharbeiten rund 300 Einsatzkräfte beteiligt. Warum es gebrannt hat, ist noch unklar. Neue Regeln für schwere Pakete. Der DHL-Konzern will, dass schwere Pakete von zwei Zustellern ausgeliefert werden müssen, nicht nur von einer Person. Das solle für alle Konzerne gelten, sagt DHL. Würden sie das als einziger umsetzen, wäre die Konkurrenz nämlich im Vorteil. Und das Wetter im Saarland, heute ist und bleibt es sonnig, höchstens ein paar dünne Wolken gibt es. In Solzweiler sind es gerade 29 Grad, 30 in Fraulautern und 29 Grad bei euch in Bierfeld. Bis zu 32 Grad sind heute drin, heute Nacht bleibt es klar.
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5: 18 Uhr, es wird Zeit, dass wir wieder zusammen feiern. Herzlich willkommen, Leute. Ganz egal, wo ihr gerade unterwegs seid, dreht die Lautsprecher auf, denn wir verwandeln euren Samstagabend jetzt in ein riesiges Festival. Denn heute haben wir wie immer ein richtig spektakuläres Line-Up für euch am Start. Wir haben ein paar Sets von Piero Faro, wir haben Steve Aoki am Start, wir haben David Guetta, Afrojack und Lost Frequencies. Und wir starten rein in den Abend mit Shimsa.

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2: Was ist das bitte für ein fantastisches Sommerwetter draußen? Genau der Vibe, den wir brauchen. Besser kann Samstagabend nicht laufen. Der Grill läuft bei einigen von euch, die kühlen Drinks stehen bereit und die besten Leute sind hoffentlich auch am Start. Und für den perfekten Sound dazu sorgt unter anderem Shimza, der DJ aus Südafrika. Der ist eine absolute Legende des Afro House und bringt euch diesen deepen Sound, den ihr braucht für heute Abend. Also

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2: Schimsa ist das hier für euch mit seinem Sounds. Wir starten zusammen rein in diesen Samstagabend und haben noch einiges für euch am Start. Immer am Samstag ab 18 Uhr treffen wir uns hier bei Das Ding, die World Clubdome Radio Show. Und gleich ab 19 Uhr, da übernimmt hier Piero Faro.

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2: Willkommen Leute zu Runde 2. Das Ding, die World Club Dome Radio Show. Jede Woche absolut legendär. 19 Uhr haben wir es, die Sonne strahlt noch und wir verbringen heute diesen Samstagabend zusammen, bringen euch den Open Air Vibe zu euch nach Hause und haben jetzt ein Set für euch von Piero Faro. 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
1: Ganz egal, was ihr macht heute, ob Hausparty, ob auf der Terrasse grillen, ob ihr ein paar Besties für ein paar Cocktails am Start habt und später noch in den Club geht, wir sind bei euch mit dem perfekten Soundtrack. Und in dieser Stunde kommt der Soundtrack von Piero Faro. Also vergesst den Alltagsstress aus dieser Woche, Leute. Wir haben Samstagabend, dreht das Radio ein bisschen lauter und genießt einfach diesen perfekten Sommerabend im Kreis eurer Lieblingsmenschen.
0: Was?

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2: Es muss nicht immer die richtig wilde Clubnacht sein, ne? So ein Samstagabend bei so einem Wetter kann genauso genial sein auf der Terrasse, auf dem Balkon mit einem frisch gemixten Cocktail und euren liebsten Leuten. Und genau für diesen Vibe ist heute Piero Faro am Start mit seinem Set. Der bringt euch genau den Vibe, den ihr braucht auf dem Balkon für eure Cocktail-Session und gibt euch den perfekten Touch. Weiter geht's hier mit dem nächsten Track.
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Richtig starkes Set, oder? Piero Fajos hier am Start. Bringt euch den Festival-Vibe zu euch nach Hause, ins Auto, wo auch immer ihr gerade seid. Und haltet euch fest, denn wir haben noch einiges am Start für euch. Noch einige Banger, unter anderem David Guetta später. Aber gleich ab 20 Uhr gibt's hier erstmal einen meiner Lieblings-DJs. Steve Aoki ist da am Start.

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2: 20 Uhr, Primetime bricht an und für diese Primetime haben wir jetzt Steve Aoki am Start. Freue ich mich richtig doll drauf, bin ich jedes Mal gehypt, wenn der ein Set für uns hier hat am Start. Bringt euch den richtigen Vibe fürs Fertigmachen, für den Club oder für eure Gartenparty, was auch immer ihr macht. Genießt das, Leute, und feiert schön.

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2: Gucken wir nochmal zurück auf diesen Juni. 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

echt so in absolute Ausnahmezustände verwandelt, ne? Also ich find's jedes Mal so stark, den live zu sehen, und ich find's jedes Mal so stark, ihn hier am Start zu haben. Bei Das Ding, die World Club The Radio Show in dieser Stunde mit Steve Aoki.

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2: Ist genau das, was ihr braucht. Steve Aoki hier bei Das Ding, die World Club Dome Radio Show. Freue ich mich jedes Mal drüber, wenn er sein Set hier am Start hat. Und wir haben noch einiges am Start für euch heute. Unter anderem Afrojack und Lost Frequencies später. Aber jetzt gleich um 21 Uhr erstmal unser Highlight. Jeden Samstag, David Guetta kommt da für euch.

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1: Willkommen an alle, die gerade erst dazugestoßen sind. Und Grüße gehen natürlich auch raus an alle, die schon seit 18 Uhr hier dabei sind. Wir haben nur die besten DJs für euch am Start und immer ab 21 Uhr hier am Samstag ein absolutes Highlight. Auch heute gibt's ein Set von David Guetta für euch. Let's go!

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2: Hallo an alle, die gerade im Garten oder auf der Terrasse stehen und dieses Wochenende feiern. Genießt diesen Sommerabend, nehmt euch noch einen kühlen Drink und lasst euch treiben. Wir sorgen dafür, dass ihr den perfekten Club-Sound dazu bekommt. In dieser Stunde von David Guetta. Und da sind noch einige Banger dabei, verspreche ich euch.

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2: Ey, bei diesem Sound, da fühlt man sich doch glatt wie auf Ibiza, oder? Und welches Gesicht verbindet man weltweit mehr mit diesem unbeschwerten Sommerfeeling als das von David Guetta? David Guetta, der dominiert seit Jahrzehnten die weltweiten Charts. Er findet den Electronic Dance Sound immer wieder neu und liefert einfach am Fließband nur Banger ab. Und da kommen in dieser Stunde auch noch einige. Freut euch drauf.

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2: Ey, wir haben jede Woche ein Date mit ihm hier, ne? Mit David Getzer. Immer hier bei das Ding, die World Club Dome Radio Show ab 21 Uhr. Und immer wieder sind neue, so starke Tracks dabei, die wirklich in dieser Combo so geil kommen am Samstagabend. Und wir haben jetzt gleich hier nochmal einen Wechsel ab 22 Uhr, denn da übernimmt Afrojack hier für euch. Da sind auch einige starke Tracks am Start. Und bis dahin gibt's aber noch den Sound von David Getzer.

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2: 22 Uhr. Wir steuern direkt auf die absolute Peak-Time zu. Ich freue mich, dass ihr dabei seid. Ganz egal, ob ihr gerade im Auto, im Taxi, auf dem Weg in die Clubs der Stadt seid oder ob eure Terrassenparty zu Hause gerade den absoluten Höhepunkt erreicht. Wir sind bei euch und versorgen euch mit dem richtigen Sound. In dieser Stunde mit Afrojack.

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2: Weltbekannt für seinen absolut legendären Sounds. Afrojack ist hier am Start für euch. Begleitet euch bei eurer Hausparty. Vielleicht sind gerade schon die ersten Deep Talks in der Küche am Start. Vielleicht chillt ihr aber auch mit euren Besties auf der Terrasse. Genießt ein paar Drinks und genießt auf jeden Fall den Sound von Afrojack. Denn da kommen noch einige starke Tracks heute.

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2: Ey, spätestens jetzt müssen doch alle bei euch zu Hause aufstehen und tanzen, oder? Afrojack hat so starken Sound für euch an diesem Samstagabend. Und wir wechseln jetzt gleich nochmal durch, gleich ab 23 Uhr. Für unser großes Finale haben wir hier ein Set von Lost Frequencies. Feier schön, Leute.

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1: Let's go. 23 Uhr, aber an Schlaf müsst ihr noch lange nicht zu denken, ne? Wir haben hier schon so starke Sets von so starken DJs am Start gehabt. Und wir machen genauso stark weiter. Jetzt gibt's für euch ein Set von Lost Frequencies.

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2: Grüße gehen raus an alle, die das Wetter nutzen und gerade mit einem Cocktail auf der Terrasse, auf dem Balkon chillen, einfach den Sommer genießen. Man muss nicht immer mittendrin im Moshpit stehen für den absoluten Festival-Sound, denn für den Festival-Sound sorgen wir hier immer am Samstag ab 18 Uhr. Das Ding, die World Klappdaum Radio Show, immer mit wechselnden DJ-Sets. Ich freue mich, dass ihr am Start wart heute. Wir haben in dieser Stunde für unser großes Finale noch Lost Frequencies am Start und hören uns dann nächste Woche wieder ab 18 Uhr mit neuen Sets. Ich bin Yuki und hoffe, ihr habt eine gute Nacht, Leute.

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1: Um 1 Uhr mit Cedric Bies. Am Rand des Christopher Street Days in Berlin hat ein Auto offenbar mehrere Menschen angefahren. Dabei ist mindestens ein Mensch getötet und 14 weitere verletzt worden, meldet die Polizei. Tobias Mück berichtet aus Berlin.
2: Es werde noch nach weiteren verletzten Personen gesucht. Laut Polizei ist mutmaßlich ein Auto in den Berliner Tiergarten eingefahren. Der mutmaßliche Täter ist auf der Flucht und wird von einem Großaufgebot der Polizei gesucht. Vor Ort sind zahlreiche Rettungskräfte im Großeinsatz. Die Berliner Feuerwehr hat ein Zelt aufgebaut, in dem die Verletzten versorgt werden können. Wegen des Zwischenfalls ist die Abschlussveranstaltung am Brandenburger Tor am späten Abend plötzlich abgebrochen worden. Die Besucher wurden aufgefordert, den Bereich zu verlassen. Sie sollten dabei den Bereich um die Siegessäule und den Tiergarten meiden.
1: In Oppenau in Baden-Württemberg kämpfen Einsatzkräfte gegen einen großen Waldbrand. Im Moment stehen rund 3000 Quadratmeter Wald in Flammen, meldet die Feuerwehr. Bereiche der Innenstadt sind abgesperrt. Die Freiwillige Feuerwehr Oppenau hat auf ARD-Nachfrage von einer Chaoslage gesprochen. Auch ein Hubschrauber ist im Einsatz. Die Polizei bittet darum, das Gebiet weiträumig zu meiden. Der Präsident von Kasachstan, Tokajew, hat vorgeschlagen, den Angriffskrieg von Russland auf die Ukraine einzufrieren. Das hat er bei einem Treffen mit dem russischen Präsidenten Putin in Sibirien gesagt. Bei gegenseitigen Angriffen zwischen der Ukraine und Russland waren zuletzt mindestens 20 Menschen getötet worden. Christian Rönnspieß aus der Nachrichtenredaktion.
3: Kasachstan ist ein Verbündeter Russlands, hat aber nie Unterstützung für Moskaus Krieg gegen die Ukraine signalisiert. Tokajew sagte, es sei eine Schande, dass junge Menschen sterben. Das müsse gestoppt werden. Der ukrainische Präsident Zelensky sagte am Abend in einer Videoansprache, er erwarte, dass Russland weitere 30.000 nordkoreanische Soldaten einsetzen werde. Außerdem wolle Pjöngjang Abschussrampen für ballistische Raketen liefern. Die Ukraine greift weiter mit Drohnen die russische Ölinfrastruktur an. Deshalb hat Moskau heute das Verbot von Benzinexporten bis zum Ende des Jahres verlängert.
1: Die US-Sängerin Katy Perry kritisiert die US-Regierung, weil die ungefragt einen ihrer Songs verwendet hat. Auf dem TikTok-Account des Weißen Hauses ist ein Clip mit Aufnahmen von Militärschlägen in Iran zu sehen, unterlegt mit dem Song Fireworks. Auf X schreibt Katy Perry, dass sie entsetzt und wütend sei. Sie habe dem nicht zugestimmt. Die US-Regierung wurde in der Vergangenheit schon mehrfach von Musikern kritisiert, nachdem deren Musik ungefragt genutzt worden war, unter anderem von der Sängerin Sabrina Carpenter. Das Wetter: In der Nacht ist es vor allem in der Mitte von Deutschland klar, höchstens ein paar lockere Wolken. An den Alpen und im Norden kann es regnen, bei Temperaturen zwischen 11 und 18 Grad. Am Tag dann im Norden viele Wolken und Regenschauer, später auch Gewitter. Die kommen dann auch südlich der Donau und die Temperaturen liegen zwischen 20 und maximal 31 Grad. Es ist jetzt 1.03 Uhr.
4: Hier ist die junge Nacht. Wir schauen auf die Straßen und los geht's mit der A4 Frankfurt-Dresden. Zwischen Bad Hersfeld und Friedewald ist wegen Brückenarbeiten bis ca. 5 Uhr in beide Richtungen gesperrt. Eine Umleitung gibt es über die U77. Die A5 Basel Richtung Karlsruhe ist zwischen Lahr und Offenburg wegen Bauarbeiten bis ca. 5 Uhr gesperrt. 6 Kilometer Stau vor der Sperrung. Die A40 Duisburg-Essen ist zwischen Mülheim-Winkhausen und Dreieck-Essen-Ost wegen Bauarbeiten bis Donnerstag in beide Richtungen gesperrt. Die A46 haben wir auch noch Düsseldorf Richtung Wuppertal, ist zwischen Wuppertal Barm und Wichlinghausen wegen Bauarbeiten bis Montag früh gesperrt. Auch bis Montag früh gesperrt ist die A63 Kaiserslautern Richtung Mainz, zwischen Dreieck Kaiserslautern und Sembach wegen einer Baustelle auch. Und die B65 Osnabrück Richtung Diepholz ist zwischen der A33 Osnabrück, Widukindland und Hasterstraße in beide Richtungen nach einem Unfall gesperrt. Kommt gut und sicher an, Leute.
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4: Kerstin Breuer ist hier. Schön, dass ihr am Start seid. Wenn ihr am Start seid, sagt doch mal Bescheid. Dann wissen wir, wie wir hier alle gemeinsam und mit wem vor allem die Nacht wuppen und durchs Wochenende rocken. Jetzt erstmal hier mit Lost Frequencies und Tom O'Dell. Black Friday, Pretty Like the Sun. Schön, dass ihr da seid. Hallo.

Wenn du Urli machst, ne, und dann ist es nicht so, wie du dir das vorgestellt hast, ist eh schon Pain. Und wenn du dann aber noch 70.000 Euro dafür ausgegeben hast, boah, noch mehr Pain. Ein Ehepaar aus Dortmund hat echt so viel bezahlt für eine Kreuzfahrtreise um die Welt. Und als sie angekommen sind auf dem Schiff, haben sie festgestellt, der FKK-Bereich ist ja viel kleiner als angegeben. Und deshalb sind die jetzt auf Ernst vor Gericht damit. Weil es eben eigentlich einen großen FKK-Bereich geben sollte und weil der halt nicht da war, wollen jetzt die Kohle zurück. Check ich auch irgendwie. Und das ist auf jeden Fall ein Fail. Und weil wir ja mitten in der Urlaubszeit sind, sprechen wir heute in der Jungen nach der ARD über eure Urlaubsfails. Deshalb haut raus, Leute. Was ist bei euch im Urli schon mal so richtig schief gelaufen? Erzähl's mir doch am besten in einer Sprachnachricht. Da freuen wir uns. 0221 567 89 111. Und bitte, bitte, bitte, bitte sagt mir, dass ihr dafür keine 70.000 Euro ausgegeben habt, okay?

Ed Sheeran und Justin Bieber, I don't care. 21, hier ist die junge Nacht der ARD. Und manchmal wird es ja am besten, wenn man nichts geplant hat. Das kann Charlie XCX zum Beispiel bestätigen. Die hat am Freitag nämlich ihr neues Album rausgehauen. Das heißt Music, Fashion, Film. Und es ist ihr tatsächlich, man kann sagen, irgendwie so zugeflogen. Die Inspo dafür. Also das war wirklich nichts, was irgendwie ewig lang geplant war und irgendwie so einen durchgetakteten Ablaufplan hatte oder so, sondern es ist einfach so entstanden und lustigerweise genau dann, als sie eigentlich eine Pause machen wollte. Und diese Pause hat sie scheinbar irgendwie inspiriert und da musste sie ihrem inneren Output irgendwie folgen. Rausgekommen ist auch Camera, Song Nummer 4 auf dem neuen Album von Charlie XCX. Jetzt

Vorsicht, Falschfahrer auf der A39 Salzgitter-Wolfsburg zwischen Dreieck-Braunschweig-Südwest und Braunschweig-Rautheim kommt euch ein Falschfahrer entgegen. Fahrt äußerst rechts und überholt ihn nicht. Auf der A39 Salzgitter-Wolfsburg zwischen Dreieck-Braunschweig-Südwest und Braunschweig-Rautheim ist ein Falschfahrer unterwegs. Bitte passt da gut auf in beide Richtungen.

0: Hier ist die junge Nacht. Wir schauen auf die Straßen und haben immer noch den Falschfahrer auf der A39 Salzgitter-Wolfsburg. Zwischen Dreieck-Braunschweig-Südwest und Braunschweig-Rautheim kommt euch ein Falschfahrer entgegen. Fahrt äußerst rechts und überholt nicht. Auf der A39 Salzgitter-Wolfsburg zwischen Dreieck-Braunschweig-Südwest und Braunschweig-Rautheim ist ein Falschfahrer unterwegs. Vorsichtig da in beide Richtungen. Außerdem die A94 München Richtung Passau zwischen Hohenlinden und Paarstetten nach einem Unfall gesperrt. Bitte bildet eine Rettungsgasse. Die A4 Aachen Richtung Köln, da stockt es zwischen Düren und Merzenich, 3 Kilometer, 10 Minuten plus. Die A4 Frankfurt-Dresden ist zwischen Bad Hersfeld und Friedewald wegen Brückenarbeiten bis ca. 5 Uhr in beide Richtungen dicht. Eine Umleitung gibt es über die U77. Die A5 Basel Richtung Karlsruhe ist zwischen Lahr und Offenburg wegen Bauarbeiten bis 5 Uhr dicht, aktuell 6 Kilometer Stau vor der Sperrung. Die A40 Duisburg-Essen ist zwischen Mülheim-Winkhausen und Dreieck-Essen-Ost wegen Bauarbeiten bis Donnerstag in beide Richtungen gesperrt. Die A46 Düsseldorf Richtung Wuppertal ist zwischen Wuppertal-Barm und Wichlinghausen wegen Bauarbeiten bis Montag früh gesperrt. Die A63 Kaiserslautern Richtung Mainz ist zwischen Dreieck-Kaiserslautern und Sembach wegen der Baustelle bis Montag früh gesperrt. Und die B51, B65 Osnabrück Richtung Diepholz ist zwischen der A33 Osnabrück-Widukindland und Hasterstraße in beide Richtungen nach einem Unfall gesperrt. Kommt gut und sicher an.
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0: Mit Kerstin Breuer, schön, dass ihr da seid. Und wahrscheinlich habt ihr auch schon die ein oder andere Push-Nachricht bekommen zu dem Vorfall beim CSD in Berlin. Da soll ein Lieferwagen reingefahren sein. Die Veranstaltung wurde abgebrochen. Was da genau der aktuelle Stand ist, da schauen wir gleich auf jeden Fall mal drauf. Nach James Hype und Midge De La Rosa und Alex Warren. Der macht den Start hier in die kommende halbe Stunde mit Fever Dream. Richtig schöner Song. Cool, dass ihr da seid.

0: Hunderttausende Menschen haben gestern den Christopher Street Day in Berlin gefeiert und es lief auch zum Großteil super friedlich und happy ab, bis es am späten Abend hieß, dass ein Lieferwagen in eine Menschenmenge gefahren sein soll. Junge Nachtreporter Daniel Schwingenheuer, was ist denn da genau passiert?
1: Ja, gestern Abend um kurz vor 10 war dieser Lieferwagen im Tiergarten in Berlin unterwegs auf dem Ahornsteig. Das ist ganz in der Nähe von Brandenburger Tor und auch vom Reichstag. Und dann soll der mutmaßliche Fahrer des Wagens dort viele Menschen angefahren haben. Die Polizei spricht aktuell von mindestens einer toten Person und 17 Verletzten, teilweise lebensgefährlich. Der Fahrer ist danach dann wohl geflüchtet. Laut Polizei gibt es inzwischen auch Zeugen, die von Menschen mit Stichverletzungen berichten. Ob der Fahrer des Wagens auch dafür verantwortlich sein könnte, das wird gerade ermittelt.
0: Okay, was weiß man da über die Hintergründe? Weiß man überhaupt was?
1: Das ist bisher völlig unklar, welche Motive hinter dem Vorfall stecken. Ein Berliner Senator hat sich zu Wort gemeldet und dazu aufgerufen, nicht zu spekulieren. Bundeskanzler Merz hat den Vorfall als abscheuliche Tat verurteilt und Berlins regierender Bürgermeister Wegner hat von einem Angriff auf unsere freie und weltoffene Gesellschaft gesprochen und dass die Versammlung für ein tolerantes und offenes Berlin auf brutalste Art und Weise attackiert worden sei.
0: Wie geht denn die Polizei da jetzt vor?
1: Es gibt regelmäßige Updates auf X von einem Berliner Polizeisprecher und der hat über die Fahndung gesprochen und wie sich die Polizei da jetzt aufgestellt hat.
2: Unsere Fahndungsmaßnahmen laufen auf Hochdruck. Wir haben mittlerweile unseren Führungsstab im Dienst, der in die Fahndungsmaßnahmen intensiv eingebunden sind. Das sind Spezialeinheiten im Einsatz und wir fahnden weiter nach einem möglichen oder mehreren möglichen Tatverdächtigen.
1: Außerdem hat die Polizei eine Personenauskunftsstelle eingerichtet, eine extra Nummer für alle, die sich jetzt Sorgen machen und Angehörige vielleicht auch gerade nicht erreichen können, die sollen sich da melden. Die Polizei sagt, bitte nicht die 110 anrufen, damit die Leitung nicht blockiert wird. Und es gibt einen Zeugenaufruf. Alle, die was gesehen haben, sollen sich direkt bei der Polizei melden. Das dann natürlich auch über die 110.
0: In Berlin ist ein Lieferwagen in eine Menschenmenge gefahren beim CSD. Wir halten euch auf dem Laufenden hier in der Jungnacht. Danke, Daniel.
1: Gerne.

0: Wenn Urlaub ansteht, ne, dann ist es ja oft so, dass der eigentlich schon zu spät kommt. Dann, wenn man eh schon komplett krank überreizt ist und die Pause super doll braucht. Und wenn dann was schief geht, weil irgendwie was anders ist als gedacht oder so. Richtig, Fell. Die junge Nacht ist hier. Wir sprechen über eure Urlaubsfails, weil vielleicht können wir ja sogar zusammen drüber lachen. Und deshalb will ich eure Storys hören. Gerne per Sprachnachricht. Das ist natürlich Best Case. 0221-567-89111. Und dann schauen wir mal, ob es noch schlimmer geht als das, was Luise aus Köln mit einer Freundin erlebt hat.
1: Also ich und meine beste Freundin waren halt im Urlaub zusammen. Und dann ist sie leider ein bisschen krank geworden. Und dann musste sie halt zum Arzt mit meinem Vater gehen, weil der ist Italiener und nur der kann halt Italienisch. Und dann hat sie halt eine Spritze in den Po bekommen und mein Vater war halt mit im Zimmer drin. Und es war halt sehr cringe, ja.
0: Cringe, Alter. Ich wäre im Boden versunken an ihrer Stelle. Trotzdem die Frage, warum ist er nicht kurz rausgegangen, ey?

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1: Um 2 Uhr mit Cedric Bies. Nachdem am Rand des Christopher Street Days in Berlin ein Auto in eine Menschenmenge im Tiergarten gefahren ist, sucht die Polizei weiter nach dem oder den mutmaßlichen Tätern. Dazu gäbe es unterschiedliche Angaben. Das Auto war gegen einen Baum gefahren und von der Polizei leer vorgefunden worden. Bei dem Vorfall wurde ein Mensch getötet, 16 weitere wurden verletzt, teilweise lebensgefährlich, schreibt die Berliner Polizei auf X. Der Christopher Street Day ist abgebrochen worden. Die Besucherinnen und Besucher wurden aufgefordert, nach Hause zu gehen und das Gebiet zu meiden. Wegen der Waldbrände in Frankreich und Spanien mussten sich rund 257.000 Menschen in Sicherheit bringen. Zehntausende weitere sind dazu aufgerufen. Die französische Regierung hat den zerstörten Regionen einen schnellen Wiederaufbau